0: In Frankreich ist vor allem die Gegend bei Bordeaux betroffen, in Spanien die Region rund um Madrid. Um die Einsatzkräfte vor Ort zu unterstützen, schickt die EU Löschflugzeuge. In Frankreich wurde jetzt auch zusätzlich das Militär mobilisiert. Erschwert werden die Löscharbeiten durch extreme Hitze und starke Winde. Die Wechsel im Regierungsteam von Kanzler Merz stoßen bei der Opposition auf Kritik. Christiane Hampe, was sagen denn Grüne, Linke und AfD zum Kabinettsumbau?
1: Bei den Grünen wird die Kritik an der Neubesetzung und dem aus ihrer Sicht verpatzten erstem Jahr Schwarz-Rot zumindest mit der Hoffnung verbunden, dass sich jetzt auch der politische Kurs ändert. Ob sie wirklich dran glauben? Fragezeichen. Die Linken, die rechnen damit, dass mit diesem Personal die so wörtlich Kahlschlagpolitik fortgesetzt wird. Und AfD-Chefin Weidel, die wirft der Regierung Merz einfach nur Selbstbeschäftigung vor. Ihr Fazit, es braucht Neuwahlen.
0: Nach dem Wegfall eines Großauftrags von Apple steht der schwäbische Batteriehersteller Varta vor der Zerschlagung. Varta hat Antrag auf Insolvenz in Eigenverwaltung angemeldet. Über 4000 Mitarbeiterinnen und Mitarbeiter stehen vor einer ungewissen Zukunft. Knapp einen Monat nach der erneuten WM-Blamage hat Deutschland jetzt ganz offiziell einen neuen Bundestrainer, Jürgen Klopp. Und der sagt, dass er mit seinem Team jeden Stein umdrehen und die deutsche Nationalmannschaft in eine erfolgreichere Zukunft führen will.
2: Man hat im Moment das Gefühl, wir sollten im einen Bereich so malen wie die Franzosen, im anderen so malen wie die Spanier, im dritten Bereich so malen wie die Engländer. Jetzt können wir doch einmal versuchen, dass in 4, 5, 6 Jahren die Leute sagen, wir sollen so malen, wie die es beim DFB gemacht haben. Die haben damals die richtigen Schlüsse aus der Situation gezogen. Und genau dafür ist die Situation jetzt da.
0: Das erste Spiel unter Klopp steht Ende September an, in der Nations League gegen die Niederlande.
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1: Ich bin Jana Klonikowski. Die Waldbrandlage in Spanien und Frankreich wird immer dramatischer. Allein im Südwesten Frankreichs mussten mehr als 100.000 Menschen vor den Flammen in Sicherheit gebracht werden. Rund um die spanische Hauptstadt Madrid sind es mehr als 60.000. Auch viele Touristen sind betroffen. Zur Unterstützung schickt die EU mehrere Löschfahrzeuge in die betroffenen Gebiete. In Frankreich soll jetzt auch das Militär bei den Löscharbeiten helfen. Beim Umbau seines Regierungsteams fehlt Kanzler Merz offenbar noch jemand auf der Position des Verkehrsministers. Die Berufung des neuen Teams ging nicht ganz reibungslos über die Bühne, Christiane Hampe.
2: Der eigentlich vorgesehene Kandidat, der niedersächsische Finanzexperte Fritz Günzler, der hat, so berichten es mehrere Medien, in allerletzter Minute doch noch abgesagt. Bisschen blöd, Merz hatte wohl Patrick Schnieder, den Amtsinhaber, schon über seine Ablösung informiert. Klar ist, Gesundheitsministerin Wagen wird Chefin des Kanzleramts. Außerdem holt Merz Philipp Amthor als Staatsminister ins Kanzleramt und CDU-Generalsekretär Linnemann, der wird Gesundheitsminister.
1: US-Präsident Trump droht der EU mal wieder mit höheren Zöllen. Denn Google muss ja in der EU fast 900 Millionen Euro Strafe zahlen. Trump spricht da von einem Ausrauben amerikanischer Unternehmen. Dafür werde die EU einen sehr hohen Preis zahlen, so Trump in einem Online-Post. Deutschland hat einen neuen Bundestrainer. Jürgen Klopp ist jetzt offiziell als DFB-Coach vorgestellt worden. Er übernimmt nach einer weiteren verkorksten WM vom zurückgetretenen Julian Nagelsmann. Und Klopp hat nicht viel Zeit zur Eingewöhnung, Fabian Hoffmann.
3: So sieht's mal aus. Der erste große Auftritt in neuer Funktion wird in einem Monat sein. Im Supercup spielt sein Ex-Club Dortmund gegen die Meister Bayern und da darf natürlich auch der Bundestrainer nicht fehlen. Ende September steht Klopp dann das erste Mal für Deutschland an der Seitenlinie und er kann die Nationalmannschaft gleich maximal kennenlernen. 4 Nations League-Partien in nur 11 Tagen, das gibt's zum ersten Mal, dem neuen Rahmenterminkalender sei Dank. Das erste Duell ist der Klassiker gegen die Niederlande.
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2: Ich bin Jana Klonikowski. Guten Morgen. Völlig beispiellos eine Katastrophe. Die Waldbrandlage in Spanien und Frankreich spitzt sich weiter zu. In beiden Ländern mussten bereits mehr als 100.000 Menschen vor den Flammen in Sicherheit gebracht werden. In Frankreich ist vor allem die Gegend bei Bordeaux betroffen, in Spanien die Region rund um Madrid. Um die Einsatzkräfte vor Ort zu unterstützen, schickt die EU Löschflugzeuge. In Frankreich wurde jetzt auch zusätzlich das Militär mobilisiert. Erschwert werden die Löscharbeiten durch extreme Hitze und starke Winde. Die Wechsel im Regierungsteam von Kanzler Merz stoßen bei der Opposition auf Kritik. Christiane Hampe, was sagen denn Grüne, Linke und AfD zum Kabinettsumbau?
3: Bei den Grünen wird die Kritik an der Neubesetzung und dem aus ihrer Sicht verpatzten ersten Jahr Schwarz-Rot zumindest mit der Hoffnung verbunden, dass sich jetzt auch der politische Kurs ändert. Ob sie wirklich dran glauben? Fragezeichen. Die Linken, die rechnen damit, dass mit diesem Personal die so wörtlich Kahlschlagpolitik fortgesetzt wird, und AfD-Chefin Weidel, die wirft der Regierung Merz einfach nur Selbstbeschäftigung vor. Ihr Fazit: Es braucht Neuwahlen.
2: Nach dem Wegfall eines Großauftrags von Apple steht der schwäbische Batteriehersteller Varta vor der Zerschlagung. Varta hat Antrag auf Insolvenz in Eigenverwaltung angemeldet. Über 4.000 Mitarbeiterinnen und Mitarbeiter stehen vor einer ungewissen Zukunft. Deutschland hat einen neuen Bundestrainer. Jürgen Klopp ist jetzt offiziell als DFB-Coach vorgestellt worden. Er übernimmt nach einer weiteren verkorksten WM vom zurückgetretenen Julian Nagelsmann. Und Klopp hat nicht viel Zeit zur Eingewöhnung, Fabian Hoffmann.
4: So sieht's mal aus. Der erste große Auftritt in neuer Funktion wird in einem Monat sein. Im Supercup spielt sein Ex-Club Dortmund gegen die Meister Bayern, und da darf natürlich auch der Bundestrainer nicht fehlen. Ende September steht Klopp dann das erste Mal für Deutschland an der Seitenlinie und er kann die Nationalmannschaft gleich maximal kennenlernen. 4 Nations League-Partien in nur 11 Tagen, das gibt's zum ersten Mal, dem neuen Rahmenterminkalender sei Dank. Das erste Duell ist der Klassiker gegen die Niederlande.
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1: Ich bin Jana Klonikowski. Guten Morgen. Die Waldbrandlage in Spanien und Frankreich wird immer dramatischer. Allein im Südwesten Frankreichs mussten mehr als 100.000 Menschen vor den Flammen in Sicherheit gebracht werden. Rund um die spanische Hauptstadt Madrid sind es mehr als 60.000. Auch viele Touristen sind betroffen. Zur Unterstützung schickt die EU mehrere Löschfahrzeuge in die betroffenen Gebiete. In Frankreich soll jetzt auch das Militär bei den Löscharbeiten helfen. Kanzler Merz hat beim Umbau seines Regierungsteams noch eine offene Stelle. Der vorgesehene Verkehrsminister Fritz Günzler sagte laut mehreren Medien kurzfristig ab. Amtsinhaber Patrick Schnieder wusste bereits von seiner Ablösung. Heftige Kritik kommt da von der Opposition. Die Grünen etwa nennen das handwerklich schlecht. Unter dem Motto Haltung ist hot werden in Berlin heute Hunderttausende zum CSD erwartet. Die Demo für Vielfalt, Demokratie und die Rechte queerer Menschen ist eine der größten ihrer Art in Europa. Wann geht's denn los und vor allem, was ist beim CSD in Berlin los? Mehr hin.
2: Um 12 Uhr geht's los mit dem großen Demozug mit 83 Trucks und 55 Fußgruppen. Viele große Unternehmen sind dabei, ebenso zahlreiche queere Verbände und Organisationen. Auch der Berliner Senat hat einen Wagen, genauso wie die Berliner Feuerwehr. Im Anschluss verwandelt sich das Brandenburger Tor in das Herzstück des Berliner CSD. 8 Showbühnen sind aufgebaut. Top Act ist übrigens Sarah Connor.
1: Knapp einen Monat nach der erneuten WM-Blamage hat Deutschland jetzt ganz offiziell einen neuen Bundestrainer, Jürgen Klopp. Und der sagt, dass er mit seinem Team jeden Stein umdrehen und die deutsche Nationalmannschaft in eine erfolgreichere Zukunft führen will.
3: Man hat im Moment das Gefühl, wir sollten im einen Bereich so malen wie die Franzosen, im anderen so malen wie die Spanier, im dritten Bereich so malen wie die Engländer. Jetzt können wir doch einmal versuchen, dass in 4, 5, 6 Jahren die Leute sagen, wir sollen so malen, wie die es beim DFB gemacht haben. Die haben damals die richtigen Schlüsse aus der Situation gezogen. Und genau dafür ist die Situation jetzt da.
1: Das erste Spiel unter Klopp steht Ende September an, in der Nations League gegen die Niederlande.
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4: Ich bin Finn Riebesel, Freundlieb. Guten Morgen. Völlig beispiellos, eine Katastrophe. So die Stimmen zur Waldbrandlage in Spanien und Frankreich. Die spitzt sich weiter zu. Jana Klonikowski berichtet.
5: In beiden Ländern mussten bereits mehr als 100.000 Menschen vor den Flammen in Sicherheit gebracht werden. Eine Entspannung der Lage ist erstmal nicht in Sicht. In Frankreich ist vor allem die Gegend bei Bordeaux betroffen, in Spanien die Region rund um Madrid. Um die Einsatzkräfte vor Ort zu unterstützen, schickt die EU Löschflugzeuge. In Frankreich wurde jetzt auch zusätzlich das Militär mobilisiert. Erschwert werden die Löscharbeiten durch extreme Hitze und starke Winde. Die Hoffnung ist, dass sich die Wetterbedingungen bald verbessern.
4: Kanzler Merz hat beim Umbau seines Teams noch eine offene Stelle. Der vorgesehene Bundesverkehrsminister Fritz Günzler sorgte laut mehreren Medien kurzfristig ab. Amtsinhaber Patrick Schnieder wusste bereits von seiner Ablösung. Heftige Kritik kommt von der Opposition. Die Grünen nennen das etwa

0: handwerklich schlecht. Nach der Wettbewerbsstrafe gegen Google droht US-Präsident Trump der EU mit neuen Zöllen. Brüssel werde dafür einen sehr hohen Preis zahlen, schrieb er auf Truth Social. Trump kündigte eine Untersuchung an und wirft der EU das, Zitat, Ausrauben amerikanischer Unternehmen vor. Wer ein E-Auto fährt, kann mittlerweile an über 200.000 öffentlichen Ladepunkten sein Auto wieder aufladen. Innerhalb der letzten 12 Monate sind nochmal fast 27.000 dazugekommen. Insbesondere der Ausbau von Ultraschnellladern hat stark zugenommen. Knapp ein Monat nach der erneuten WM-Blamage hat Deutschland jetzt ganz offiziell einen neuen Bundestrainer, Jürgen Klopp. Und er sagt, dass er mit seinem Team jeden Stein umdrehen und die deutsche Nationalmannschaft in eine erfolgreiche Zukunft führen will.
1: Man hat im Moment das Gefühl, wir sollten im einen Bereich so malen wie die Franzosen, im anderen so malen wie die Spanier, im dritten Bereich so malen wie die Engländer. Jetzt können wir doch einmal versuchen, dass in 4, 5, 6 Jahren die Leute sagen, wir sollen so malen, wie die es beim DFB gemacht haben. Die haben damals die richtigen Schlüsse aus der Situation gezogen. Und genau dafür ist die Situation jetzt da.
0: Das erste Spiel unter Klopp steht Ende September an in der Nations League gegen die Niederlande.
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8: Ich bin Finn Riebesel, Freundlieb. Guten Morgen. Die Waldbrandlage in Frankreich und Spanien wird immer dramatischer. Allein im Südwesten Frankreichs mussten bereits mehr als 100.000 Menschen vor den Flammen in Sicherheit gebracht werden. Rund um die spanische Hauptstadt Madrid sind es mehr als 60.000. Auch viele Touristen sind betroffen. Zur Unterstützung schickt die EU mehrere Löschflugzeuge in die betroffenen Gebiete. In Frankreich soll jetzt auch das Militär bei den Löscharbeiten helfen. Bei der Regierungsumbildung von Kanzler Merz läuft es nicht so richtig rund. Man kann schon sagen, ein Stotterneustart, Jana Klonikowski.
9: Ja, also Thorsten Frei als neuer Unionsfraktionschef, Nina Wagen als neue Kanzleramtschefin und Carsten Lindemann als neuer Gesundheitsminister. Dieses Personalkarussell lief noch relativ geräuschlos. Dann sickerte aber durch, dass wohl auch Verkehrsminister Schnieder seinen Job los ist. Nur einen Nachfolger, den gibt es noch nicht. In der Opposition ist daher von Salamitaktik und handwerklichen Fehlern die Rede.

0: werde. Der Koalitionspartner der Union, die SPD, betont dagegen, man werde auch mit den neuen Kollegen vertrauensvoll zusammenarbeiten.
1: US-Präsident Trump droht der EU mal wieder mit höheren Zöllen. Denn Google muss ja in der EU fast 900 Millionen Euro Strafe zahlen. Trump spricht da von einem Ausrauben amerikanischer Unternehmen. Dafür werde die EU einen sehr hohen Preis bezahlen, so Trump in einem Online-Post. Die rund 4000 Mitarbeiter des schwäbischen Batterieherstellers Varta stehen vor einer unsicheren Zukunft. Varta hat gestern Antrag auf Insolvenz in Eigenverwaltung angemeldet. Die Sparte der Haushaltsbatterien, die man aus dem Supermarkt kennt, soll wohl aus dem Unternehmen herausgetrennt werden. Für Jürgen Klopp geht's los als neuer Bundestrainer der Fußballnationalmannschaft. Ende September steht Klopp das erste Mal für Deutschland an der Seitenlinie. 4 Nations League-Partien in nur 11 Tagen stehen an. Das erste Duell ist der Klassiker gegen die Niederlande.
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3: Es ist Christopher Street Day in Berlin und das bedeutet, auch heute werden wieder mehrere hunderttausend Menschen erwartet. Besonders in Mitte und Tiergarten kommt es zu zahlreichen Einschränkungen. Die Demonstration startet heute um 12 Uhr auf der Leipziger Straße. Voraussichtlich zwischen 16 und 19 Uhr erreichen die Teilnehmer den Endpunkt am Brandenburger Tor. Bis Mitternacht findet dort die Abschlusskundgebung statt. Die Strecke selber verläuft über den Potsdamer Platz, Bülowstraße, Neulendorfplatz, Urania und Siegessäule. Die neuesten Plätze stehen in Dahlem in der Podbielski-Allee, Westend, Königin-Elisabeth-Straße, Oranienburg in der Wandlitzer Chaussee und Ludwigsfelde in der Potsdamer Chaussee. Dankeschön für Ihre Staus und Blitzer gerne an Berlin 201 91 390. Gute Fahrt. Es wird ein richtig perfekter Sommertag. Von früh bis spät viel Sonne, nur ein paar lockere Wolken dazu, trocken, angenehme 27 bis 29 Grad und nur so ein ganz leichtes Lüftchen, also wirklich ideales Wetter fürs Freibad, fürs Grillen oder für irgendwelche Ausflüge. Auch morgen starten wir freundlich mit ein bisschen Sonne in den Tag. Im Laufe des Nachmittags allerdings ziehen von Westen her immer mehr Wolken auf und dann steigt auch die Wahrscheinlichkeit für Schauer und einzelne Gewitter. Die Temperaturen aber trotzdem angenehm, 24 bis 27 Grad.
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3: Jessica Witte-Winter für Sie im Studio. Hallo. Berlin hat eine neue XXL-Straßenbahn, nämlich den Urban Liner. Fährt aktuell jetzt auf der Tramlinie M4, sollte ja schon längst fahren, aber jetzt ist es endlich soweit. Wie sich die Fahrt anfühlt, das hören Sie um 7.15 Uhr.

0: Schönes Wochenende mit Ihrem Berliner Rundfunk 91.4. Eigentlich sollte sie längst fahren, die neue ultralange Tram für Berlin, der Urbanliner. Allerdings musste erstmal der U-Bahnhof am Alex mit 3 Stahlstützen verstärkt werden, weil die neue Tram voll besetzt 100 Tonnen wiegt und ja, da musste ein bisschen nachgerüstet werden. Jetzt ist der Urbanliner zugelassen und Kiez-Reporterin Lisa Wennemeer ist schon mal Probe gefahren.
1: Also der ist echt irre lang, der Urbanliner. Ich stehe jetzt ganz hinten drin in der Straßenbahn, kann also bis nach vorne gucken, bis zur Fahrerin. 50 Meter, das ist so lang wie 3 BVG-Busse. Hier, oh, da gehen die Türen zu, es geht jetzt nämlich jeden Moment los. Übrigens soll das hier auch deutlich ruhiger sein, die Fahrt, viel weniger ruckelig. Außerdem habe ich das Gefühl, man hat hier auch ein bisschen mehr Platz drin. Hier zum Beispiel an den Seitensitzen, da ist immer eine Lücke zwischen den Sitzen, ist ja manchmal auch nicht ganz schlecht, da nehme ich jetzt mal Platz. Erstmal ist der Urbanliner ja nur auf der Linie M4 unterwegs, das ist nämlich die vollste Straßenbahn Berlins, also die wird am meisten genutzt, da ist es nötig. Hier gibt es über 300 Plätze in der Straßenbahn und jetzt halten wir gleich schon an dem ersten Stopp.
2: Weißer See.
1: Bin gespannt, was die Fahrgäste sagen. Hallo, guten Tag, fällt Ihnen was auf?
3: Irgendwie ist sie breiter geworden? Nee, oder?
1: Ne, es wird so ein bisschen breiter.
3: Ja.
1: Ist aber vor allem länger geworden.
3: Auf jeden Fall.
1: Das sind die neuen Straßenbahnen für Berlin. Was ist Ihr erster Eindruck?
3: Na gut, aber wir haben jetzt auf den ersten Blick ehrlich gesagt nicht aufgefallen.
1: Aber zumindest riecht es noch ganz neu.
3: Das stimmt.
1: Dann gute Fahrt.
3: Dankeschön.
0: Aktuell fährt der Urbanliner nur auf der M4, also Hackescher Markt, Alexanderplatz, Greifswalder Straße, Weißensee und Hohenschönhausen.
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0: Schönes Wochenende mit Ihrem Berliner Rundfunk 91.4. Zitrone, Schokolade oder doch sowas wie Gurke, Ziegenkäse?
1: Das ist Stracciatella.
2: Haselnuss.
3: Schokolade.
1: Schokolade.
4: Also meine Lieblingseissorte ist Amarena Kirsch.
0: Über den besten Eisgeschmack lässt sich herrlich streiten. Aber woran erkennt man eigentlich eine gute Eisdiele, ohne das Eis zu probieren? Ein wichtiger Hinweis, den ich noch nicht kannte, sind tatsächlich die Eisbehälter. Also wenn da so riesige Eisberge rausgucken, dann steckt da oft viel Luft drin und die ein oder andere Zutat, die verhindert, dass das Eis schmilzt. Also hochwertiges Eis bleibt meistens flach in der Wanne. Und auch die Farbe verrät so einiges. Pistazie muss nicht knallgrün und die Banane auch nicht leuchtend gelb sein. Je natürlicher die Farbe, desto besser. Und dann sind da tatsächlich auch noch die Waffeln. Knusprige, hochwertige Hörnchen sind oft ein gutes Zeichen und diese billigen Presswaffeln, naja, eher nicht. Also dann, guten Appetit, Ihr Berliner Rundfunk 91.4.

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1: Ich bin Finn Riebesel-Freundlieb. Guten Morgen. Die Wechsel im Regierungsteam von Kanzler Merz stoßen bei der Opposition auf Kritik. Was sagen Grüne, Linke und AfD denn zum Kabinettsumbau, Christiane Hampe?
2: Bei den Grünen wird die Kritik an der Neubesetzung und dem aus ihrer Sicht verpatzten ersten Jahr Schwarz-Rot zumindest mit der Hoffnung verbunden, dass sich jetzt auch der politische Kurs ändert. Ob sie wirklich dran glauben? Fragezeichen. Die Linken, die rechnen damit, dass mit diesem Personal die so wörtlich Kahlschlagpolitik fortgesetzt wird, und AfD-Chefin Weidel, die wirft der Regierung Merz einfach nur Selbstbeschäftigung vor. Ihr Fazit: Es braucht Neuwahlen.
1: Unter dem Motto Haltung ist hot werden in Berlin heute Hunderttausende zum CSD erwartet. Die Demo für Vielfalt, Demokratie und die Rechte queerer Menschen ist eine der größten dieser Art in Europa. Um 12 Uhr geht's los mit dem großen Demozug. Es werden 83 Trucks und 55 Fußgruppen dabei sein. Wer jetzt noch eine neue Gasheizung einbaut, der muss in den kommenden Jahren wohl mit deutlich steigenden Heizkosten rechnen. Das belegt eine Studie des Instituts der Deutschen Wirtschaft, berichtet die Rheinische Post. Einzelheiten von Gisa Weber.
3: Die jährlichen Heizkosten könnten sich demnach bis 2040 fast verdoppeln. Beim Einbau einer Wärmepumpe würden die Heizkosten dagegen über viele Jahre weitgehend stabil bleiben. Die Forscher vom IW Köln kritisieren deswegen das neue Heizungsgesetz, das ja den Einbau von Gasheizungen weiter erlaubt. So würde man denken, eine Gasheizung ist ja zulässig und vielleicht jetzt billiger. Langfristig erweist sich die Entscheidung dann ab.

0: als unwirtschaftlich.
1: Die Waldbrandlage in Spanien und Frankreich wird immer dramatischer. Zehntausende Menschen mussten bereits vor den Flammen in Sicherheit gebracht werden, darunter auch viele Touristen. Zur Unterstützung schickt die EU mehrere Löschflugzeuge in die betroffenen Gebiete. Nach der Wettbewerbsstrafe gegen Google droht US-Präsident Trump der EU mit neuen Zöllen. Brüssel werde dafür einen sehr hohen Preis zahlen, schrieb er auf Truth Social. Trump kündigte eine Untersuchung an und wirft der EU das, Zitat, Ausrauben amerikanischer Unternehmen vor.
2: Jetzt der Verkehrsservice beim Berliner Rundfunk 91.4. Da gehen wir direkt raus nach Brandenburg. Vorsicht bitte A10, nördlicher Berliner Ring Richtung Dreieck Havelland. Zwischen Oberkrämer und dem Dreieck Havelland laufen gerade Rehe über die Fahrbahn. Außerdem gleiche Strecke A10, nördlicher Berliner Ring Richtung Dreieck Havelland. Zwischen dem Rastplatz Kappgraben Nord und dem Rastplatz Hohenneuendorf. Hier liegt ein totes Tier auf der Fahrbahn. Und Berlin steht heute ganz im Zeichen des Christopher Street Day. Es werden zum Umzug wieder mehrere 100.000 Menschen erwartet. Deshalb bitte besonders in Mitte und Tiergarten mit Behinderungen rechnen. Die neuesten Blitzer stehen Dahlem, Podbilski Allee, Westend, Königin Elisabeth Straße, Oranienburg-Wandlitzer Chaussee und Ludwigsfelde-Potsdamer Chaussee. Dankeschön für Ihre Staus und Blitzer gerne an Berlin 201 91 390. Gute Fahrt. Nach dem wechselhaften Wetter der vergangenen Tage zeigt sich Berlin heute wieder von seiner sommerlichen Seite. Es gibt viel Sonne, nur ein paar harmlose Wolken und bis zu 29 Grad. Perfektes Wetter also auch für den CSD. Der zieht ja heute mit tausenden Menschen wieder durch die Berliner Innenstadt. Vom Start an der Leipziger Straße bis zum Brandenburger Tor. Morgen wird es dann ein bisschen kühler, 22 Grad. Im Tagesverlauf ziehen dann auch einzelne Schauer und Gewitter auf.
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2: Jessica Witte-Winter für Sie im Studio. Hallo. 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

0: Schönes Wochenende mit Ihrem Berliner Rundfunk 91.4. Angela Merkel ist zwar schon lange aus Amt und Würden, aber der Hype, der geht weiter. Über 4 Jahre ist ihre Zeit als Kanzlerin vorbei und jetzt ist sie wieder mega angesagt. Sie hat nämlich ein neues Porträt im Bode-Museum und das sorgt für 85% mehr Museumsgäste als sonst üblich. Das bedeutet, rund 1000 Menschen stellen sich da jeden Tag für das neue Angie-Gemälde auf der Museumsinsel an. Gemalt hat der Deutsch-Franzose Jeremy. Er ist 28 Jahre alt und wir haben ihn gefragt, Mensch, wie war denn das, die Angie zu malen?
1: Ich fand vor allem die Momente schön, die wir zusammen im Atelier verbracht haben und wo man teilweise dann auch tatsächlich mal eine Zeit lang nichts sagt, sondern einfach in dem Arbeitsprozess ist. Das waren sehr schöne Momente auf jeden Fall, ja. Das ist natürlich was Besonderes, wenn man jemanden, den man 16 Jahre lang in den Medien mitverfolgt hat, wenn diese Person dann vor einem sitzt und sich malen lässt. Hätte ich mir nie träumen lassen.
0: Ja, und wie kommt das Porträt bei den Besuchern an?
2: War interessant. Den Gesichtsausdruck finde ich nicht so gelungen. Was ich aber wiederum gelungen finde, die kleinen Gegenstände, die neben ihr liegen, insbesondere der Würfel, wo sie sich drin spiegelt. Das finde ich raffiniert.
0: Die gemalte Angela Merkel hängt noch bis zum 4. Oktober im Bode-Museum. Danach soll es als Leihgabe an das Kanzleramt gehen.
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1: Ich bin Finn Riebesel, Freundlieb. Guten Morgen. Unter dem Motto Haltung ist hot werden in Berlin heute Hunderttausende zum CSD erwartet. Die Demo für Vielfalt, Demokratie und die Rechte queerer Menschen ist eine der größten dieser Art in Europa. Was ist beim CSD genau los, Mia Hehn?
2: Um 12 Uhr geht's los mit dem großen Demozug mit 83 Trucks und 55 Fußgruppen. Viele große Unternehmen sind dabei, ebenso zahlreiche queere Verbände und Organisationen. Auch der Berliner Senat hat einen Wagen, genauso wie die Berliner Feuerwehr. Im Anschluss verwandelt sich das Brandenburger Tor in das Herzstück des Berliner CSD. 8 Showbühnen sind aufgebaut. Top Act ist übrigens Sarah Connor.
1: Völlig beispiellos eine Katastrophe, so die Stimmen zur Waldbrandlage in Spanien und Frankreich. Und die Situation spitzt sich weiter zu. Tim Britztrupp berichtet.
3: In beiden Ländern mussten bereits über 200.000 Menschen vor den Flammen in Sicherheit gebracht werden. Entspannung ist erstmal nicht in Sicht. In Frankreich ist vor allem die Gegend bei Bordeaux betroffen, in Spanien die Region rund um Madrid. Um die Einsatzkräfte vor Ort zu unterstützen, schickt die EU Löschflugzeuge. In Frankreich wurde jetzt auch zusätzlich das Militär mobilisiert. Erschwert werden die Löscharbeiten durch extreme Hitze und starke Winde. Die Hoffnung ist, dass sich die Wetterbedingungen bald verbessern.
1: Der Regierungsumbau von Kanzler Merz stößt bei der Opposition auf Kritik. Die Grünen hoffen trotzdem auf einen neuen politischen Kurs. Die Linke erwartet weiter eine Kahlschlagpolitik. AfD-Chefin Weidel spricht von Selbstbeschäftigung und fordert Neuwahlen. US-Präsident Trump droht der EU mal wieder mit höheren Zöllen. Denn Google muss ja in der EU fast 900 Millionen Euro Strafe zahlen. Trump spricht da von einem Ausrauben amerikanischer Unternehmen. Dafür werde die EU einen sehr hohen Preis bezahlen, so Trump in einem Online-Post. In Bayreuth auf dem grünen Hügel ist heute wieder großer Promi-Auflauf. Die Bayreuther Festspiele werden eröffnet. Mit dabei aus der Politik Kanzler Merz und Altkanzlerin Merkel. Anders als sonst gibt es zur Festspieleröffnung diesmal keine Wagner-Oper, sondern eine Aufführung von Beethovens Neunter.
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5: Berlin steht heute ganz im Zeichen des Christopher Street Day. Es wird ein großer Umzug, diesmal auch wieder mehrere hunderttausend Menschen, die

0: erwartet werden, also deshalb besonders in Mitte und Tiergarten mit Behinderungen rechnen. Außerdem Vorsicht bitte Ampeln aus in der Rienstraße in Höhe der Selinastraße und in der Yorkstraße zwischen der Bautzenerstraße und der Hagelberger Straße. Die neuesten Blitzer stehen Dahlem, Podbilski Allee, Westend, Königin Elisabethstraße, Oranienburg-Wandlitzer Chaussee und Ludwigsfelde-Potsdamer Chaussee. Dankeschön für Ihre Staus und Blitzer gerne an Berlin 201 91 390. Gute Fahrt. Heute zeigt sich Berlin von seiner sommerlichen Seite. Es gibt viel Sonne, nur ein paar Wolken und bis zu 29 Grad. Morgen wird es dann mit rund 22 Grad ein bisschen frischer. Dazu gibt es dann im Tagesverlauf ein paar Gewitter. Wer also den Sommerabend heute besonders genießen möchte, im Britzer Garten verwandelt das Water Lantern Festival das Ganze in ein stimmungsvolles Lichtermeer. Bei Sonnenuntergang können Besucher ihre Wünsche auf nachhaltige Wasserlaternen schreiben und sie gemeinsam auf den See setzen. Begleitet natürlich von Musik und Foodtrucks.
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0: Jessica Witte-Winter für Sie im Studio. Schönen guten Morgen, schönen Start in diesen Samstag wünsche ich Ihnen. Gleich wieder mit einem tollen Reisetipp von Stefanie Schwieder. Diesmal geht's gar nicht so weit weg. Direkt nach dem besten Hits aller Zeiten. Rein in die Stunde mit Hot Chocolate gleich für Sie, direkt nach Pat Benatar.

0: So klingt da Ihr Samstagvormittag mit Ihrem Berliner Rundfunk 91.4. Schönen guten Morgen. Jetzt geht's nach Helgoland.
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2: Helgoland ist Deutschlands einzige Hochseeinsel und ein Reiseziel, das schon die Anfahrt zum Abenteuer macht. Die Überfahrt mit dem Schiff ab Cuxhaven, Büsum oder Hamburg führt hinaus auf die offene Nordsee. Bei ruhigem Wetter ganz entspannt, aber bei stärkerem Seegang mitunter recht herausfordernd für empfindliche Mägen. Stattdessen könnte man tatsächlich auch fliegen. Auf der Insel erwarten Besucher spektakuläre rote Felsen, frische Nordseeluft und einzigartige Naturerlebnisse. Wahrzeichen ist die Lange Anna, ein markanter Brandungspfeiler an der Steilküste. Rundwege bieten herrliche Ausblicke aufs Meer und auf Vogelkolonien, während im Hafenbereich kleine Geschäfte und Restaurants zum Bummeln und Shoppen verführen. Ein besonderer Ausflug führt auf die Nachbarinsel Düne, wo sich mit etwas Glück Kegelrobben und Seehunde aus nächster Nähe beobachten lassen. Die meisten fahren abends wieder nach Hause, man kann aber auch bleiben. Sobald die Ausflugsschiffe abgelegt haben, wird es deutlich ruhiger und die Nordsee zeigt sich von ihrer besonders eindrucksvollen Seite. Gerade die langen Sommerabende mit Blick aufs Meer machen einen Aufenthalt auf Helgoland zu einem ganz besonderen Erlebnis.
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0: Schönes Wochenende mit Ihrem Berliner Rundfunk 91.4. Bei der BVG stehen in den nächsten Jahren große Veränderungen an. Das hat Berlins Verkehrssenatorin Ute Bonde angekündigt. Die Fahrscheinautomaten sollen nämlich nach und nach verschwinden. Das Geld für die Modernisierung ist bewilligt. Die Planungen laufen schon, sagt BVG-Sprecherin Franziska Ehrich.
1: Wir gucken jetzt bei unserer Strategie natürlich ganz genau, wie ist eigentlich das aktuelle Nutzungsverhalten unserer Fahrgäste. Und wir stellen in den letzten Jahren immer stärker fest, dass der Ticketkauf halt wirklich überwiegend digital erfolgt oder halt über Abos wie das Deutschlandticket. Und selbstverständlich schauen wir genau vor diesem Hintergrund, was sind die modernsten Optionen, um sich zukünftig ein Ticket zu kaufen.
0: Ja, und klar ist jetzt schon, der Ticketverkauf wird deutlich digitaler. Papierfahrkarten hat sowieso fast keiner mehr. Ja, wie das neue System am Ende aussieht, das ist tatsächlich noch offen. Eins steht aber fest, Drehkreuze wie London, Paris oder Rom wird es in Berlin nicht geben. Dafür wären der Umbau und der Platzbedarf einfach zu groß. Ticketkontrollen dagegen bleiben erhalten.
1: Die kann ich natürlich leider nicht bejahen, denn klar ist, egal wie modern die Automaten sein werden, die wir ab 2029 auf unseren Bahnhöfen und in unseren Fahrzeugen installieren werden, Tickets werden ganz sicher weiterhin kontrolliert.
0: Also ich finde die Richtung ziemlich gut. In Brüssel zum Beispiel, da fand ich das mega praktisch. Da kann man einfach die Bankkarte ans Lesegerät halten und losfahren. Und am Ende des Tages rechnet das System dann automatisch den günstigsten Preis aus, egal ob Einzelfahrten oder Tagesticket. Also, wir warten ab und sind gespannt, was sich die BVG da einfallen lässt.
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2: Ich bin Finn Riebe, sehr freundlich. Guten Tag. Die Waldbrände in Frankreich und Spanien werden immer schlimmer. Mittlerweile mussten rund um Bordeaux und Madrid über 200.000 Menschen ihre Häuser verlassen. Tim Britztrupp berichtet.
3: Auch viele Touristen sind davon betroffen. Unter anderem mussten Campingplätze geräumt werden. Die EU hat mittlerweile insgesamt 7 Löschflugzeuge nach Frankreich und Spanien geschickt. Die Brände sind im Moment aber kaum zu löschen. Hitze und vor allem Wind sorgen sogar eher dafür, dass sich das Feuer noch ausbreitet. Im Südwesten Europas werden in den kommenden Tagen Temperaturen von um die 40 Grad erwartet.
2: Beim Umbau seines Regierungsteams fehlt Kanzler Merz offenbar noch jemand auf der Position des Bundesverkehrsministers. Der eigentlich vorgesehene Kandidat, der Niedersachse Fritz Günzler, hat, so berichten es mehrere Medien, in allerletzter Minute abgesagt. Merz hatte Patrick Schnieder allerdings schon über seine Ablösung informiert. Durch die Last-Minute-Absage konnte Merz jetzt noch nicht alle Personalien vorstellen. US-Präsident Trump schwingt wieder die Zollkeule Richtung EU. Diesmal passt ihm die Wettbewerbsstrafe gegen Google nicht. Dirk Justus.
4: Man konnte fast damit rechnen, wenn's gegen seine Tech-Kumpels geht, versteht Trump keinen Spaß. Bei seinem Online-Dienst Truth Social schrieb er, die EU werde einen sehr hohen Preis für die Rekordbuße von 890 Millionen Euro zahlen. Er begründete das mit dem angeblichen Ausrauben amerikanischer Unternehmen. Erst gestern war ein neuer Aufschlag für Einfuhren europäischer Produkte in die USA in Kraft getreten. Als Grund nennt die US-Regierung, dass die EU zu wenig gegen Zwangsarbeit tut. Absurd, heißt es aus Brüssel.
2: Wer jetzt noch eine neue Gasheizung einbaut, der muss in den kommenden Jahren wohl mit deutlich steigenden Heizkosten rechnen. Das belegt eine Studie des Instituts der Deutschen Wirtschaft, berichtet die Rheinische Post. Die jährlichen Heizkosten könnten sich demnach bis 2040 fast verdoppeln. Unter dem Motto Haltung ist hot werden in Berlin heute Hunderttausende zum CSD erwartet. Die Demo für Vielfalt, Demokratie und die Rechte queerer Menschen ist eine der größten dieser Art in Europa. Um 12 Uhr geht's los mit dem großen Demozug. Es werden 83 Trucks und 55 Fußgruppen dabei sein.
5: 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Und da gehen wir direkt raus nach Brandenburg. Vorsicht bitte A10, östlicher Berliner Ring, Richtung Dreieck Spreeau, zwischen Erkner und Freienbrink, Behinderungen nach einem Unfall. Und Berlin steht heute ganz im Zeichen des Christopher Street Day. Es werden zum Umzug wieder mehrere hunderttausend Menschen erwartet. Deshalb bitte besonders in Mitte und Tiergarten mit Behinderungen rechnen. Die neuesten Blitzer stehen Dahlem, Podbilski Allee, Westend, Königin Elisabethstraße, Oranienburg-Wandlitzer Chaussee und Ludwigsfelde-Potsdamer Chaussee. Dankeschön für Ihre Staus und Blitzer gerne an Berlin 201 91 390. Gute Fahrt. Richtig tolles Sommerwetter in Berlin und Brandenburg. Viel Sonne, nur ein paar lockere Wolken und Temperaturen bis 28 Grad. Perfekt also für das Treptower Parkfest heute und morgen. Live-Musik, Leckereien, Mitmachaktionen für die ganze Familie. Perfekt also, um so einen Sommertag entspannt ausklingen zu lassen. Morgen wird es dann ein bisschen wechselhafter. 22 Grad in der Spitze und es sind einige Gewitter möglich.
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5: Jessica Witte-Winter für Sie im Studio. Schönen Start in diesen Samstag und vielleicht ja auch schon schönen Urlaub. 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

0: Schönes Wochenende für Sie nach Köpenick, nach Pankow, nach Potsdam und natürlich auch an alle, die gerade das Meer rauschen hören oder den ersten Cappuccino mit Bergblick genießen.
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schönes Wochenende mit Ihrem Berliner Rundfunk 91.4. Und ich weiß noch genau, als ich das erste Mal in Berlin entdeckt habe. Ich fand es großartig und finde es immer noch großartig. Berlin lacht. Berlin ist nämlich nicht nur Hauptstadt, sondern im Sommer immer auch Bühne. Berlin lacht bedeutet, rund um den Washingtonplatz, also direkt vor dem Hauptbahnhof, gibt es eines der größten Straßentheaterfestivals der Stadt. Und das zwar komplett kostenlos. Da gibt's Akrobatik, es gibt Comedy, es gibt Clowns, es gibt Zauberei, Musik und wirklich jede Menge spektakuläre Shows aus aller Welt. Das Ganze geht bis Ende August. Also alle, die in den nächsten Tagen mal am Hauptbahnhof vorbeikommen, vielleicht 10 Minuten mehr einplanen. Das lohnt sich wirklich, da mal kurz vorbeizugucken. Und für alle, die nichts vorhaben, ein Besuch am Washingtonplatz zum Straßenfestival Berlin lacht, kann ich definitiv nur empfehlen. Überraschen lassen, kurz stehen bleiben und vielleicht mit einem Lächeln wieder nach Hause gehen. Schönes Wochenende mit Ihrem Berliner Rundfunk 91.4.

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1: Ich bin Finn Riebe, sehr freundlieb. Guten Tag. Die Waldbrände in Frankreich und Spanien werden immer schlimmer. Mittlerweile mussten rund um Bordeaux und Madrid über 200.000 Menschen ihre Häuser verlassen. Auch viele Touristen sind davon betroffen. Die EU hat insgesamt 7 Löschflugzeuge nach Frankreich und Spanien geschickt. Die Brände sind im Moment aber kaum zu löschen. Hitze und vor allem Wind sorgen sogar eher dafür, dass sich das Feuer noch ausbreitet. Die Wechsel im Regierungsteam von Kanzler Merz stoßen bei der Opposition auf Kritik. Was sagen Grüne, Linke und AfD denn zum Kabinettsumbau, Christiane Hampe?
2: Bei den Grünen wird die Kritik an der Neubesetzung und dem aus ihrer Sicht verpatzten ersten Jahr Schwarz-Rot zumindest mit der Hoffnung verbunden, dass sich jetzt auch der politische Kurs ändert. Ob sie wirklich dran glauben? Fragezeichen. Die Linken, die rechnen damit, dass mit diesem Personal die so wörtlich Kahlschlagpolitik fortgesetzt wird. Und AfD-Chefin Weidel, die wirft der Regierung Merz einfach nur Selbstbeschäftigung vor. Ihr Fazit, es braucht Neuwahlen.
1: Wer jetzt noch eine neue Gasheizung einbaut, der muss in den kommenden Jahren wohl mit deutlich steigenden Heizkosten rechnen. Das belegt eine Studie des Instituts der Deutschen Wirtschaft, berichtet die Rheinische Post. Einzelheiten von Gisa Weber.
3: Die jährlichen Heizkosten könnten sich demnach bis 2040 fast verdoppeln. Beim Einbau einer Wärmepumpe würden die Heizkosten dagegen über viele Jahre weitgehend stabil bleiben. Die Forscher vom IW Köln kritisieren deswegen das neue Heizungsgesetz, das ja den Einbau von Gasheizungen weiter erlaubt. So würde man denken, eine Gasheizung ist ja zulässig und vielleicht jetzt billiger. Langfristig erweist sich die Entscheidung dann aber als unwirtschaftlich.
1: Die Sicherheitsbehörden in Deutschland warnen vor rechtsextremen Kampfsportvereinen. Seit 2 Jahren werden immer mehr sogenannte Active Clubs gegründet. Das hat der Verfassungsschutz der Süddeutschen gesagt. In diesen Clubs wird versucht, junge Männer zu radikalisieren. In den USA ist die Zahl der Maserninfektionen auf den höchsten Stand seit 35 Jahren geklettert. Zuletzt ist die Impfquote immer weiter runtergegangen. Experten machen Gesundheitsminister Kennedy dafür verantwortlich, der als Impfgegner gilt.
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5: Der Stadtring macht gerade ein bisschen Probleme und zwar Richtung Wilmersdorf in der Einfahrt Buschkrugallee. Hier ist gerade gesperrt, hier steht ein defektes Fahrzeug. Und Richtung Wilmersdorf der Tunnelortsteil Britz, hier ist der rechte Fahrstreifen gesperrt. Außerdem ist die Karlshorster Straße zwischen der Hauptstraße und der Marktstraße momentan nach einem Unfall gesperrt. Ebenso die Zossener Straße bis Lindenstraße zwischen der Johanniterstraße und der alten Jakobstraße. Und Berlin steht heute ganz im Zeichen des Christopher Street Day. Es werden zum Umzug wieder mehrere hunderttausend Menschen erwartet. Deshalb bitte besonders in Mitte und Tiergarten mit Behinderungen rechnen. Die neuesten Blitzer stehen Dahlem, Podbilski Allee, Westend, Königin Elisabeth Straße, Oranienburg-Wandlitzer Chaussee und Ludwigsfelde-Potsdamer Chaussee. Dankeschön für Ihre Staus und Blitzer gerne an Berlin 201 91 390. Gute Fahrt. Perfektes Sommerwetter in Berlin und Brandenburg. Viel Sonne, nur ein paar lockere Wolken und Temperaturen bis 28 Grad. Passend zum Sommerwetter übrigens Berlin lacht. Das ist ja dieses internationale Straßentheaterfestival. Kostenlos am Hauptbahnhof. Lieber heute als morgen. Morgen ist es nämlich nicht ganz so warm, 22 Grad. Und im Tagesverlauf gibt es auch einige Schauer und Gewitter.
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5: Jessica Witte-Winter für Sie im Studio, hallo. Diese typischen Süßigkeitenautomaten, zum Beispiel am U-Bahn-Gleis, die kennt man. Oder auch Specials wie den Pizza-Automat ums Eck am Hauptbahnhof. Aber jetzt gibt es wieder einen neuen und diesmal gibt es auch was Leckeres. Der ist in Reinickendorf. Was es damit auf sich hat, das hören Sie um 11.15 Uhr.

0: Berliner Rundfunk 91.4, hallo. Unsere Stadt, die wird ja immer praktischer. Für fast alles gibt es inzwischen einen Automaten. Snacks, Pizza, frische Eier und jetzt auch Wild. Also ein Automat, aus dem man sich frisches Fleisch ziehen kann. Ja, wie das aussieht, was es kostet, Henry Pasewall weiß es.
1: Na, wer möchte, kann sich hier eine Wildbratwurst ziehen zum Beispiel oder ein Rehmedaillon. Ist so ein ganz herkömmlicher Automat, so sieht er von außen aus, ist aber natürlich so im Wildlook gestaltet. Hier ist so ein Reh auf der Seite, heimisches Wild, direkt vom Jäger steht da. Die Scheibe ist so ein bisschen beschlagen, weil die Sachen gefroren sind. Matthias Kohn ist bei mir. Sie haben sich die ganze Geschichte ausgedacht. Wie kam es dazu?
2: Ja, es kam dazu, dass wir selber Jäger sind und überlegt haben, wie wir unser Fleisch am besten vermarkten können. Und anstatt sozusagen an Zwischenhändler zu geben, haben wir überlegt, praktisch einen Automaten hinzustellen und hier für die Konnoisseure sozusagen direkt auf Brandenburger Wild zugreifen zu können, beziehungsweise kaufen zu können.
1: Haben Sie ein Lieblingsprodukt? Was essen Sie am liebsten?
2: Die Wildbratwurst mag ich sehr.
1: Zum Grillen dann, oder?
2: Genau, direkt auf dem Grill kann man oder in der Pfanne, geht's halt auch.
1: Na, und dafür ist es preislich auch echt in Ordnung. Hier gibt's eine Viererpackung Bratwurst, 400 Gramm für 8 Euro. Und es passt natürlich auch gerade in den Ernährungstrend von vielen Leuten. Man möchte sich ja irgendwie regional bio ernähren. Und das geht hier am Automaten.
0: Für alle, die es ausprobieren wollen, der Automat steht in Reinickendorf an der Friederike-Straße, Ecke Jörs-Straße. Das ist ganz nah am Tegeler Forst. Schönes Wochenende mit Ihr Berliner Rundfunk 91.4.

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So klingt Ihr Wochenende mit im Berliner Rundfunk 91.4. Brandenburg ist das Land der Seen. Ziemlich beliebt ist der Sacroer See in Brandenburg und es gab jetzt zur Badesaison ein neues Ranking der beliebtesten Badestellen in Berlin und Brandenburg. Und überraschend, das Strandbad Wannsee ist nur auf Platz 6 gelandet. Ganz vorne steht stattdessen das Strandbad Weißensee, unter anderem wegen des Sandstrands und weil es halt ein Café hat, direkt am Wasser. Auf Platz 2 dann das Strandbad Plötzensee, knapp vor dem, wer hätte es gedacht, Kolumbiabad in Neukölln. Und in Brandenburg hat es das Strandbad Wandlitzsee auf Platz 4 geschafft und vor allem damit gepunktet, dass es eine Sauna direkt am See hat. Gut, das ist jetzt für den Sommer vielleicht nicht unbedingt ausschlaggebend, aber schon mal vormerken, der Herbst kommt bestimmt. Jetzt aber erstmal ein schönes sommerliches Wochenende mit Ihrem Berliner Rundfunk 91.4.

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0: Amt, allerdings stark angezählt und wohl nur so lange, bis jemand anderes gefunden wird. Altmaier kritisiert das scharf, der Umgang werde weder seiner Person noch seiner Leistung gerecht. Der Beitrag wurde auch von Gordon Schnieder, dem Bruder und rheinland-pfälzischen Ministerpräsidenten, geteilt. Für März läuft der Regierungsumbau damit alles andere als rund.
1: Wer jetzt noch eine neue Gasheizung einbaut, wie es das neue Heizungsgesetz erlaubt, der muss in den kommenden Jahren wohl mit deutlich steigenden Heizkosten rechnen. Das belegt eine Studie des Instituts der deutschen Wirtschaft, berichtet die Rheinische Post. Die jährlichen Heizkosten könnten sich demnach bis 2040 fast verdoppeln. Beim Einbau einer Wärmepumpe würden die Heizkosten dagegen über viele Jahre weitgehend stabil bleiben. Nach der Wettbewerbsstrafe gegen Google droht US-Präsident Trump der EU mit neuen Zöllen. Brüssel werde dafür einen sehr hohen Preis zahlen, schrieb er auf Truth Social. Trump kündigte eine Untersuchung an und wirft der EU das, Zitat, Ausrauben amerikanischer Unternehmen vor. In Bayreuth auf dem grünen Hügel ist heute wieder großer Promi-Auflauf. Die Bayreuther Festspiele werden eröffnet. Mit dabei aus der Politik Kanzler Merz und Altkanzlerin Merkel. Anders als sonst gibt es zur Festspieleröffnung diesmal keine Wagner-Oper, sondern eine Aufführung von Beethovens Neunter.
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3: Berlin steht heute ganz im Zeichen des Christopher Street Day. Es wird ein großer Umzug, diesmal auch wieder mehrere hunderttausend Menschen, die erwartet werden. Also deshalb besonders in Mitte und Tiergarten mit Behinderungen rechnen. Außerdem Vorsicht bitte Ampeln aus in der Rienstraße in Höhe der Sedinastraße und in der Yorkstraße zwischen der Bautzenerstraße und der Hagelberger Straße. Die neuesten Blitzer stehen Dahlem, Podbilski Allee, Westend, Königin Elisabethstraße, Oranienburg-Wandlitzer Chaussee und Ludwigsfelde-Potsdamer Chaussee.
2: Dankeschön für Ihre Staus und Blitzer gerne an Berlin 201 91 390. Gute Fahrt.
3: Nach dem wechselhaften Wetter der vergangenen Tage zeigt sich Berlin heute wieder von seiner sommerlichen Seite. Es gibt viel Sonne, nur ein paar harmlose Wolken und bis zu 29 Grad. Perfektes Wetter also auch für den CSD. Der zieht ja heute mit tausenden Menschen wieder durch die Berliner Innenstadt. Vom Start an der Leipziger Straße bis zum Brandenburger Tor. Morgen wird es dann ein bisschen kühler, 22 Grad. Im Tagesverlauf ziehen dann auch einzelne Schauer und Gewitter auf.
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2: Jessica Witte-Winter für Sie im Studio. Schönen Start in diesen Samstag und vielleicht ja auch schon schönen Urlaub. 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

0: Hier Berliner Rundfunk 91.4, hallo. So die gute Nachricht zuerst. Straftaten in U-Bahnhöfen waren im vergangenen Jahr auf dem niedrigsten Stand seit mehr als 10 Jahren. Was allerdings natürlich auch an den verstärkten Sicherheitsmaßnahmen wie zum Beispiel den Kontrollstreifen der BVG liegen dürfte. Die schlechte Nachricht, gibt natürlich immer noch Straftaten und viele fühlen sich unwohl in Bahnhöfen. Für ein besseres Gefühl von Sicherheit testet die BVG jetzt sogenannte Pink Zones, zum Beispiel am Alex. Die hat sich Lisa Wennemeyer mal angeguckt.
1: Es kann ja manchmal schon so ein bisschen unheimlich sein im U-Bahnhof. Und für genau solche Fälle gibt es ja diese Notrufsäulen und die gibt es auch schon seit den 90ern. Trotzdem kennen sie nicht alle und ich muss sagen, obwohl ich hier sehr oft am Alex aus- oder einsteige, ich hätte auch nicht sagen können, wo genau die hier stehen, weil die extrem unscheinbar sind. Das soll sich jetzt ändern durch diese farblichen Markierungen auf dem Boden. Hier am Alex ist es zum Beispiel ein sehr leuchtendes Pink und ich war am Wochenende zufällig auch schon mal hier. Mir ist es direkt aufgefallen, also bei mir hat es funktioniert. Die Sichtbarkeit ist auf jeden Fall da und die BVG hat mir so einen kleinen Testalarm erlaubt. Also ich darf jetzt hier auf den Knopf drücken. Gucken wir mal, was dann hier eigentlich passiert.
2: Bitte haben Sie noch einen Moment Geduld.
3: Der Notruf, hört die Feuerwehr auf den
1: Zollendetektor. Hallo, guten Tag. Ich sag mal direkt, es ist ein falscher Alarm. Also Sie können mich schon mal hören und sehen ja auch, ne? Die Sicherheitskameras sind jetzt auf mich gerichtet?
3: Genau, die Kamera ist hinter Ihnen.
1: Okay, ich winke mal. Hallo. Okay, wie oft passiert das eigentlich? Wie oft werden Sie so am Tag angeklingelt?
3: Alle paar Minuten, sag ich mal.
1: Alle paar Minuten? Und was würden Sie jetzt normalerweise machen, wenn ich sage, ich fühle mich hier gerade irgendwie beobachtet von irgendeinem Typen oder so?
3: Dann würde ich im ersten Moment, also bei so einer Meldung, würde ich eine Sicherheitsstreife zu Ihnen schicken.
1: Wie schnell wäre diese Sicherheitsstreife dann da?
3: Ja, auf eine Alexa geht das relativ schnell.
1: Okay.
3: Das hängt natürlich davon so ein bisschen ab, wo der Bahnhof ist, wie abgelegen oder nicht abgelegen, ne?
1: Ja, verstehe. Und ich beende jetzt mal diesen Notruf, weil Sie sagen, alle paar Minuten, dann klingelt es gleich bestimmt wieder.
3: Genau, deswegen halten wir uns immer kurz, auch bei den Tests.
1: Okay, dankeschön. Tschüss.
0: Weitere Testbahnhöfe sind übrigens Osloer Straße, Walter-Schreiber-Platz, Britz Süd und Kurfürstenstraße. Ja, und ob diese Pink Zones tatsächlich für mehr Sicherheit an unseren Bahnhöfen sorgen können, das werden wir natürlich auch weiter verfolgen.
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6: Ich bin Finn Riebesel, Freund lieb. Guten Tag. Völlig beispiellos eine Katastrophe. So die Stimmen zur Waldbrandlage in Spanien und Frankreich. Und die Situation spitzt sich weiter zu. Tim Britztrupp berichtet.
7: In beiden Ländern mussten bereits über 200.000 Menschen vor den Flammen in Sicherheit gebracht werden. Entspannung ist erstmal nicht in Sicht. In Frankreich ist vor allem die Gegend bei Bordeaux betroffen, in Spanien die Region rund um Madrid. Um die Einsatzkräfte vor Ort zu unterstützen, schickt die EU Löschflugzeuge. In Frankreich wurde jetzt auch zusätzlich das Militär mobilisiert. Erschwert werden die Löscharbeiten durch extreme Hitze und starke Winde. Die Hoffnung ist, dass sich die Wetterbedingungen bald verbessern.
6: In der CDU wächst die Kritik am Regierungsumbau. Kanzler Merz will ja offenbar auch Bundesverkehrsminister Schnieder loswerden. Der Wunschnachfolger ist aber wohl kurzfristig abgesprungen. Ex-Wirtschaftsminister Altmaier schreibt dazu auf X, der Umgang mit Schnieder mache ihn betroffen und wütend. Wer jetzt noch eine neue Gasheizung einbaut, wie es das neue Heizungsgesetz erlaubt, der muss in den kommenden Jahren wohl mit deutlich steigenden Heizkosten rechnen. Das belegt eine Studie des Instituts der deutschen Wirtschaft, berichtet die Rheinische Post. Die jährlichen Heizkosten könnten sich demnach bis 2040 fast verdoppeln. Beim Einbau einer Wärmepumpe würden die Heizkosten dagegen über viele Jahre weitgehend stabil bleiben. Die Sicherheitsbehörden in Deutschland warnen vor rechtsextremen Kampfsportvereinen. Seit 2 Jahren werden immer mehr sogenannte Active Clubs gegründet. Das hat der Verfassungsschutz der Süddeutschen gesagt. In diesen Clubs wird versucht, junge Männer zu radikalisieren. In den USA ist die Zahl der Maserninfektionen auf den höchsten Stand seit 35 Jahren geklettert. Zuletzt ist die Impfquote immer weiter runtergegangen. Experten

0: Aktuell brauchen sie eine Viertelstunde da länger. Geblitzt werden sie in Pankow auf der Dammerow-Straße, in Große-Rössen auf der Falkenberger Straße und in Potsdam auf der Nute-Straße. Danke auch für Ihre Staus und Blitzer und der Berlin 201 91 390. Gute Fahrt. Halleluja, der Sommer ist nicht tot. 28 Grad kriegen wir heute, dazu ganz viel Sonne. Nachts geht's runter auf 15 Grad und morgen geht's erst sonnig los, wird dann aber immer dunkler. Und ab Nachmittag kriegen wir dann so Nieselregen bei 26 Grad. Gewitter sind auch möglich. Und dann regnet sich's auch erstmal ein. Das hört erst am Montag dann wieder auf, gegen Mittag. Da kriegen wir 22 Grad. Ab Mitte nächster Woche kriegen wir dann aber wieder eine Hitzewelle und über 30 Grad.
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2: Ich freue mich, bei Ihnen sein zu dürfen an diesem Samstag. Hier ist Luna Spanier für Sie. Und wie auch immer Sie diesen Tag verbringen, vielleicht beim CSD, am See oder einfach zu Hause, wir sind dabei sehr gerne an Ihrer Seite und versorgen Sie mit den besten Hits aller Zeiten. Jetzt Doctor and the Medics, Supertramp und Tracy Chapman. Hier ist Baby, Can I Hold You? So.

Hallöchen am Samstagnachmittag. Der Berliner Rundfunk 91.4 hier und wir spielen die besten Hits aller Zeiten. Jetzt von Michael Bolton, When a Man Loves a Woman. Hat er im Studio aufgenommen und war dann aber total unzufrieden mit seinen Vocals. Er hat dann den Song erstmal etwas links liegen lassen und hat sich dann ein paar Wochen später entschieden, den dann doch nochmal neu aufzunehmen. Also ist er ins Flugzeug gestiegen, von Los Angeles nach New York geflogen und dann, naja, ist er im Studio angekommen, hat sich die Aufnahme nochmal angehört und entschieden, ach, weißt du was, das bleibt so. Gut entschieden, denn besser hätte man es kaum einsingen können. Hier ist Michael Bolton mit When a Man Loves a Woman.

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So klingt es hier am Samstagnachmittag. Hallöchen, hier ist der Berliner Rundfunk 91.4 und es wird ein neues Album kommen von U2. Dazu haben sie schon mal die erste Single released, Street of Dreams heißt sie. Klingt richtig schön und ich bin sehr gespannt, wie das ganze Album klingen wird. Aber wann genau das kommen wird und wie es heißen soll, das wissen wir noch nicht. Aber es soll wohl noch in diesem Jahr kommen. Wir hören die Band jetzt, U2 mit I Still Haven't Found What I'm Looking For. Schönen Samstag weiterhin.

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14: Ich bin Silas Quiring. Guten Tag. Völlig beispiellos eine Katastrophe. Die Waldbrandlage in Spanien und Frankreich spitzt sich weiter zu. Tim Britztrup berichtet.
15: In beiden Ländern mussten bereits über 200.000 Menschen vor den Flammen in Sicherheit gebracht werden. Entspannung ist erstmal nicht in Sicht. In Frankreich ist vor allem die Gegend bei Bordeaux betroffen. In Spanien die Region rund um Madrid. Um die Einsatzkräfte vor Ort zu unterstützen, schickt die EU Löschflugzeuge. In Frankreich wurde jetzt auch zusätzlich das Militär mobilisiert. Erschwert werden die Löscharbeiten durch extreme Hitze und starke Winde. Die Hoffnung ist, dass sich die Wetterbedingungen bald verbessern.
14: Wer jetzt noch eine neue Gasheizung einbaut, der muss in den kommenden Jahren wohl mit deutlich steigenden Heizkosten rechnen. Das belegt eine Studie des Instituts der Deutschen Wirtschaft, berichtet die Rheinische Post. Einzelheiten von Gisa Weber.
16: Die jährlichen Heizkosten könnten sich demnach bis 2040 fast verdoppeln. Beim Einbau einer Wärmepumpe würden die Heizkosten dagegen über viele Jahre weitgehend stabil bleiben. Die Forscher vom IW Köln kritisieren deswegen das neue Heizungsgesetz, das ja den Einbau von Gasheizungen weiter erlaubt. So würde man denken, eine Gasheizung ist ja zulässig und vielleicht jetzt billiger. Langfristig erweist sich die Entscheidung dann aber als unwirtschaftlich.
14: In der CDU wächst die Kritik am Regierungsumbau. Kanzler Merz will ja offenbar auch Verkehrsminister Schnieder loswerden. Der Wunsch Nachfolger ist aber wohl kurzfristig abgesprungen.

0: Der Blick auf die Straßen mit Till Wachsmann beim Berliner Rundfunk 91.4. Und da hat sich gerade jemand bei uns gemeldet.
1: A100 Richtung Norden ist Höhe. Kurfürstendamm gesperrt, die werden alle Hohenzollerndamm rausgeführt.
0: Dankeschön, ja, da ist ein Unfall. Ab Hohenzollerndamm bis Spandauer Damm ist alles dicht. Aktuell brauchen Sie da 35 Minuten länger. Dann ist in Rummelsburg weiter die Karlshorster Straße zwischen Hauptstraße und Marktstraße gesperrt wegen des Unfalls. Und wir schauen nach Brandenburg. Die A10, der südliche Berliner Ring Richtung Dreieck Spreeau. Zwischen Königs Wusterhausen und Niederlehme hat es einen Unfall gegeben auf der linken Spur. Ab Schönefelder Kreuz brauchen Sie 20 Minuten. Die A10, der westliche Berliner Ring Richtung Dreieck Werder zwischen Potsdam-Nord und Föben 19 Minuten in der Baustelle. In der Gegenrichtung zwischen Großkreuz und Föben 26 Minuten. Dann hat es einen schweren Unfall gegeben auf der A11 Richtung Berlin. Zwischen Bernau-Nord und Bernau-Süd brauchen Sie gerade eine Stunde länger. Und noch ein Unfall auf der A13 Richtung Dresden zwischen Karlau und Boronko. Vorsicht da. Geblitzt werden Sie in Charlottenburg auf dem Kurt-Schumacher-Damm, kurz vorm Jakob-Kaiser-Platz, im Tegeler Forst auf der Heiligensee-Straße und in Storkow auf der Kummersdorfer Straße. Danke auch für Ihre Staus und Blitzer und Herr Berlin 201 91 390. Gute Fahrt, kommen Sie gut durch. Pünktlich zum Wochenende ist der Sommer zurück. 28 Grad kriegen wir heute. Heute Nacht geht es runter auf 15 Grad und es bleibt auch bis dahin sonnig und klar. Morgen geht es dann erstmal sonnig los, wird dann aber immer wolkiger und ab Nachmittag richtig regnerisch bei 26 Grad. Gewitter sind auch drin. Montag nieselt es auch erst, hört dann aber auf bei 22 Grad und ab Mitte nächster Woche gibt es wieder eine richtige Hitzewelle mit über 30 Grad und das bleibt dann auch eine Weile so.
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3: Schön, dass Sie bei uns sind an diesem Samstag, den Sie hoffentlich nur mit schönen Dingen füllen. Luna Spanier ist hier und einige von Ihnen sind sicherlich auch auf der Arbeit und halten Stellung. Vielen Dank dafür. Ohne Sie würde hier gar nichts gehen. Wir spielen die

Road to Nowhere von den Talking Heads für diesen Samstag. Der Berliner Rundfunk 91.4 ist bei Ihnen. Und weiter geht's jetzt mit Adele, die jetzt in Sachen Schauspiel voll durchstarten will. Im Film Cry for Heaven wird sie wohl sich selbst spielen. Noch gibt's kein Release-Datum, aber man munkelt, dass es wohl der späte Herbst werden soll. Wir hören sie jetzt mit Rolling in the Deep und wir spielen die besten Hits aller Zeiten.

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Die wunderbare Bonnie Tyler mit It's a Heartache. Am Samstagnachmittag, der Berliner Rundfunk 91.4 ist an ihrer Seite und wir spielen die besten Hits aller Zeiten. Deshalb schnacken wir nicht lange rum. Weiter geht's mit Timex Social Club und Rumors. Wir hoffen, Sie haben einen schönen Tag bisher.

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5: Ich bin Silas Quiring. Guten Tag. Die Waldbrandlage in Spanien und Frankreich wird immer dramatischer. In beiden Ländern mussten bereits mehr als 200.000 Menschen vor den Flammen in Sicherheit gebracht werden. Eine Entspannung der Lage ist erstmal nicht in Sicht. In Frankreich ist vor allem die Gegend bei Bordeaux betroffen, in Spanien die Region rund um Madrid. Um die Einsatzkräfte vor Ort zu unterstützen, schickt die EU Löschflugzeuge. Erschwert werden die Löscharbeiten durch extreme Hitze und starke Winde. Der Umgang mit Noch-Verkehrsminister Patrick Schnieder empört seinen CDU-Parteikollegen und Ex-Wirtschaftsminister Altmaier. Das mache ihn betroffen und wütend, schreibt er auf X. Mehr von Tim Britztrupp.
6: Kanzler Merz will Schnieder feuern. Offenbar ist ihm sein Nachfolgewunschkandidat aber abgesprungen. Schnieder bleibt also erstmal im Amt, allerdings stark angezählt und wohl nur so lange, bis jemand anderes gefunden wird. Altmaier kritisiert das scharf. Der Umgang werde weder seiner Person noch seiner Leistung gerecht. Der Beitrag wurde auch von Gordon Schnieder, dem Bruder und rheinland-pfälzischen Ministerpräsidenten, geteilt. Für Merz läuft der Regierungsumbau damit alles andere als rund.
5: Nach der EU-Wettbewerbsstrafe gegen Google droht US-Präsident Trump Brüssel erneut mit der Zollkeule. Die EU werde einen sehr hohen Preis für die Rekordbuße von 890 Millionen Euro zahlen, erklärte Trump in seinem Online-Dienst Truth Social. Er kündigte eine neue Zolluntersuchung gegen die EU an und begründete diese mit dem angeblichen Ausrauben amerikanischer Unternehmen. Wer jetzt noch eine neue Gasheizung einbaut, der muss in den kommenden Jahren wohl mit deutlich steigenden Heizkosten rechnen. Das belegt eine Studie des Instituts der Deutschen Wirtschaft, berichtet die Rheinische Post. Die jährlichen Heizkosten könnten sich demnach bis 2040 fast verdoppeln. In den USA ist die Zahl der Maserninfektionen auf den höchsten Stand seit 35 Jahren geklettert. Zuletzt ist die Impfquote immer weiter runtergegangen. Experten machen Gesundheitsminister Kennedy dafür verantwortlich, der als Impfgegner gilt.
7: Kurz nach drei, der Blick auf die Straßen mit Till Wachsmann beim Berliner Rundfunk 91.4 und weiter die Vollsperrung auf der 100 Richtung Norden. Ab Hohenzollern-Damm bis Spandauer Damm ist alles dicht. Davor brauchen Sie aktuell 20 Minuten länger. Da hat es einen Unfall gegeben. Drei Fahrzeuge sind am Stauende ineinander gekracht. Einer musste ins Krankenhaus und ein Auto hat einen Achsenbruch. Und deshalb ist da auch jetzt diese große Sperrung. Dann die A100 Richtung Süden. Ab Detmolder Straße bis Albuinstraße 12 Minuten. Dann ist in Karlshorst die Karlshorster Straße zwischen Hauptstraße und Marktstraße gesperrt wegen des Unfalls. Und wegen des CSD gibt es Sperrungen in Mitte, Tiergarten und Schöneberg. Schauen wir nach Brandenburg. Die A2 Richtung Magdeburg. Zwischen Brandenburg und Wollin liegen Reifenteile auf der Straße. Die A10, der nördliche Berliner Ring Richtung Dreieck Havelland. Zwischen Mühlenbeck und Birkenwerder liegen Gegenstände auf der Straße. Und die A10, der westliche Berliner Ring Richtung Dreieck Werder. Zwischen Potsdam Nord und Vöben 24 Minuten in Land. Zwischen Mühlenbeck und Birkenwerder liegen Gegenstände auf der Straße. Und die A10, der westliche Berliner Ring Richtung Dreieck Werder. Zwischen Potsdam Nord und Vöben 24 Minuten.

0: richtige Hitzewelle zurück mit 30 Grad.
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2: Hi, Luna Spanier hier bei Ihnen. Und ich hoffe sehr, dass der Samstag ganz nach Ihrem Gusto verläuft. Ohne viel Stress, dafür mit ganz viel Entspannung. Wir liefern die Mucke und legen jetzt los mit Enya und Orinoco Flow. Wir spielen die besten Hits aller Zeiten.

Zusammen machen wir uns einen schönen Samstagnachmittag, würde ich sagen. Der Berliner Rundfunk 91.4 hier. Und was auch immer Sie gerade machen, vielleicht ja die ganze Wohnung putzen, gleich die Freunde treffen oder einfach mal auf dem Sofa gammeln. Wir spielen dazu die besten Hits aller Zeiten und machen weiter mit The Beloved und Sweet Harmony.

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Berlin am Samstagnachmittag. Hier ist der Berliner Rundfunk 91.4 und ich freue mich sehr, Sie durch diesen Tag zu begleiten, was auch immer Sie Schönes vorhaben heute. Wir versorgen Sie auf jeden Fall mit den besten Hits aller Zeiten. Jetzt Talk Talk mit It's My Life. Schönen Samstag weiterhin.

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9: Ich bin Silas Quiring, guten Tag. Die Waldbrände in Frankreich und Spanien werden immer schlimmer. Mittlerweile mussten rund um Bordeaux und Madrid fast 300.000 Menschen ihre Häuser verlassen. Mehr von Tim Britztrupp.
10: Auch viele Touristen sind davon betroffen. Unter anderem mussten Campingplätze geräumt werden. Die EU hat mittlerweile insgesamt 7 Löschflugzeuge nach Frankreich und Spanien geschickt. Die Brände sind im Moment aber kaum zu löschen. Hitze und vor allem Wind sorgen sogar eher dafür, dass sich das Feuer noch ausbreitet. Im Südwesten Europas werden in den kommenden Tagen Temperaturen von um die 40 Grad erwartet.
9: US-Präsident Trump schwingt wieder die Zollkeule Richtung EU. Diesmal passt ihm die Wettbewerbsstrafe gegen Google nicht. Dirk Justus.
11: Man konnte fast damit rechnen. Wenn's gegen seine Tech-Kumpels geht, versteht Trump keinen Spaß. Bei seinem Online-Dienst Truth Social schrieb er, die EU werde einen sehr hohen Preis für die Rekordbuße von 890 Millionen Euro zahlen. Er begründete das mit dem angeblichen Ausrauben amerikanischer Unternehmen. Erst gestern war ein neuer Aufschlag für Einfuhren europäischer Produkte in die USA in Kraft getreten. Als Grund nennt die US-Regierung, dass die EU zu wenig gegen Zwangsarbeit tut. Absurd, heißt es aus Brüssel.
9: In der CDU wächst die Kritik am Regierungsumbau. Kanzler Merz will ja offenbar auch Verkehrsminister Schnieder loswerden. Der Wunsch Nachfolger ist aber wohl kurzfristig abgesprungen. Ex-Wirtschaftsminister Altmaier schreibt dazu auf X, der Umgang mit Schnieder mache ihn betroffen und wütend. In Ganderkesee in Niedersachsen ist ein Kleinflugzeug auf ein Einfamilienhaus gestürzt. Auf Bildern ist zu sehen, dass das Flugzeug im Dach steckt. Ein Mensch ist dabei gestorben, ein weiterer wird noch vermisst. Die Unglücksursache ist unklar. In Bayreuth auf dem grünen Hügel ist heute wieder großer Promi-Auflauf. Die Bayreuther Festspiele werden eröffnet. Mit dabei aus der Politik Kanzler Merz und Altkanzlerin Merkel. Anders als sonst gibt es zur Festspieleröffnung diesmal keine Wagner-Oper, sondern eine Aufführung von Beethovens Neunter.
12: Kurz nach 4, der Blick auf die Straßenmitte, Wachsmann beim Berliner Rundfunk 91.4. Wir haben weiter die Sperrung in Rummelsburg immer noch. Die Karlshorster Straße ist zwischen Hauptstraße und Marktstraße dicht. Da hat es einen Unfall gegeben. Dann läuft immer noch der CSD. Haufenweise Sperrungen gibt es in Mitte, Tiergarten und Schöneberg. Und wir schauen nach Brandenburg. Die A2 Richtung Magdeburg zwischen Wollin und Cäsar steht ein Liegenbleiber auf der Fahrbahn. Die A10, der westliche Berliner Ring Richtung Dreieck Werder zwischen Potsdam-Nord und Vöben sind es 19 Minuten aktuell in der Baustelle. Und in der Gegenrichtung zwischen Großkreuz und Vöben sollten Sie noch so 10 Minuten mehr Zeit einplanen. Geblitzt werden Sie in Tempelhof auf dem Kolumbiadamm, Moabit, Altmoabit und auf der A115 zwischen Kleinmachnow und Babelsberg. Danke auch für Ihre Staus und Blitzer und der Berlin 201 91 390. Gute Fahrt, kommen Sie gut durch. Dass ich mal wieder die Jalousien runtermachen kann hier hinter mir. Toll, die Sonne scheint ja mal wieder richtig. 28 Grad messen wir aktuell, das ist auch das Maximum. Heute Nacht bleibt's klar, geht runter auf 15 Grad hier in der Haupt. Hier hinter mir, toll, die Sonne scheint ja mal wieder richtig. 28 Grad messen wir aktuell, das ist auch das Maximum. Heute Nacht bleibt's klar, geht runter auf 15 Grad.

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10: Ich bin Silas Quiring. Guten Tag. Bei den Waldbränden in Frankreich und Spanien ist kein Ende in Sicht. Mittlerweile mussten fast 300.000 Menschen ihre Häuser verlassen. Mehr von Tim Britztrup.
11: Im Südwesten Frankreichs brennt eine Fläche viermal so groß wie die von Paris. Aus der Hauptstadt wurden hunderte Feuerwehrleute ins Krisengebiet geschickt. Die Menschen in Paris sollen die Feuerwehr deswegen nur in absoluten Notfällen rufen. Auch in Spanien gibt es keine Spur von Entwarnung. Brandgeruch dringt bis ins Zentrum von Madrid vor. Immerhin haben sich die Flammen zuletzt nicht mehr ganz so schnell ausgebreitet. Das könnte sich aber bald wieder ändern. Kommende Woche werden in den Brandregionen wieder Temperaturen um 40 Grad erwartet.
10: In der CDU wächst die Kritik am Regierungsumbau, und zwar insbesondere am geplanten Rauswurf von Verkehrsminister Schnieder. Ex-Wirtschaftsminister Altmaier schreibt auf X: Der Umgang mit ihm macht mich betroffen und wütend und wird weder seiner Person noch seiner Leistung gerecht. Kanzler Merz wollte Schnieders Abgang offenbar schon gestern bekannt machen. Kurz davor war ihm aber wohl der designierte Nachfolger abgesprungen. Schnieder bleibt deswegen erstmal im Amt, allerdings stark angezählt. Wer jetzt noch eine neue Gasheizung einbaut, der muss in den kommenden Jahren wohl mit deutlich steigenden Heizkosten rechnen. Das belegt eine Studie des Instituts der Deutschen Wirtschaft, berichtet die Rheinische Post. Einzelheiten von Gisa Weber.
12: Die jährlichen Heizkosten könnten sich demnach bis 2040 fast verdoppeln. Beim Einbau einer Wärmepumpe würden die Heizkosten dagegen über viele Jahre weitgehend stabil bleiben. Die Forscher vom IW Köln kritisieren deswegen das neue Heizungsgesetz, das ja den Einbau von Gasheizungen weiter erlaubt. So würde man denken, eine Gasheizung ist ja zulässig und vielleicht jetzt billiger. Langfristig erweist sich die Entscheidung dann aber als unwirtschaftlich.
10: In Ganderkesee in Niedersachsen ist ein Kleinflugzeug auf ein Einfamilienhaus gestürzt. Auf Bildern ist zu sehen, dass das Flugzeug im Dach steckt. Ein Mensch ist dabei gestorben, ein weiterer wird noch vermisst. Die Unglücksursache ist unklar. In Berlin wird heute der Christopher Street Day gefeiert. Etwa 100.000 Menschen sind dabei. Das Ganze steht diesmal unter dem Motto Haltung ist hot. Der CSD in Berlin ist eine der größten Demos für Vielfalt in Europa.
4: Kurz nach 5 der Blick auf die Straßen mit Till Wachsmann beim Berliner Rundfunk 91.4. Passen Sie weiter auf, es gibt zahlreiche Sperrungen in Mitte, Tiergarten und Schöneberg für den CSD. Und dann schauen wir nach Brandenburg. Da haben wir jetzt A10. Die A10, der westliche Berliner Ring Richtung Dreieck Werder. Zwischen Potsdam-Nord und Föhm sind es noch 10 Minuten in der Baustelle. Die A10, der westliche Berliner Ring Richtung Dreieck Havelland. Zwischen Großkreuz und Föhm steht ein Liegenbleiber auf der rechten Spur. Dann der südliche Berliner Ring Richtung Dreieck Potsdam. Zwischen Michendorf und Ferch liegen Gegenstände auf der Fahrbahn. Nochmal, A10 südlicher Berliner Ring Richtung Schönefelder Kreuz. Zwischen Rangsdorf und Genshagen liegen Reifenteile auf der Straße. Und der nördliche Berliner Ring Richtung Dreieck Havelland. Zwischen Mühlenbeck und Birkenwerder Brenz. Und da ist auch ordentlich Rauch, also passen Sie auf. Geblitzt werden Sie in Kreuzberg auf der Lindenstraße, in Britz auf dem Buchower Damm und auf der B198 zwischen Kleinzieten und Schmargendorf. Danke auch für Ihre Staus und Blitzer und der Berlin 201 91 390. Gute Fahrt, kommen Sie gut durch. Genießen Sie dieses tolle, sonnige Sommerwetter bei 28 Grad immer noch hier in der Hauptstadt. Heute Nacht geht's runter auf 15 Grad. Morgen kriegen wir leider wieder Regen gegen Nachmittag. 26 Grad dazu, Gewitter sind auch möglich. Und Montag nieselt's erstmal weiter, hört dann aber am Nachmittag auf. Da kriegen wir 22 Grad und dann wird's erstmal nochmal mild. Aber ab Mittwoch ist alles vorbei, dann geht die nächste Hitzewelle los. Wir kriegen über 30 Grad und das dann für mindestens eine ganze Woche.
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9: Ich bin Silas Quiring. Guten Abend. Die Waldbrände in Frankreich und Spanien werden immer schlimmer. Mittlerweile mussten rund um Bordeaux und Madrid fast 300.000 Menschen ihre Häuser verlassen. Mehr von Tim Britztrupp.
10: Auch viele Touristen sind davon betroffen. Unter anderem mussten Campingplätze geräumt werden. Die EU hat mittlerweile insgesamt 7 Löschflugzeuge nach Frankreich und Spanien geschickt. Die Brände sind im Moment aber kaum zu löschen. Hitze und vor allem Wind sorgen sogar eher dafür, dass sich das Feuer noch ausbreitet. Im Südwesten Europas werden in den kommenden Tagen Temperaturen von um die 40 Grad erwartet.
9: US-Präsident Trump schwingt wieder die Zollkeule Richtung EU. Diesmal passt ihm die Wettbewerbsstrafe gegen Google nicht. Dirk Justus.
11: Man konnte fast damit rechnen. Wenn's gegen seine Tech-Kumpels geht, versteht Trump keinen Spaß. Bei seinem Online-Dienst Truth Social schrieb er, die EU werde einen sehr hohen Preis für die Rekordbuße von 890 Millionen Euro zahlen. Er begründete das mit dem angeblichen Ausrauben amerikanischer Unternehmen. Erst gestern war ein neuer Aufschlag für Einfuhren europäischer Produkte in die USA in Kraft getreten. Als Grund nennt die US-Regierung, dass die EU zu wenig gegen Zwangsarbeit tut. Absurd, heißt es aus Brüssel.
9: In den USA ist die Zahl der Maserninfektionen auf den höchsten Stand seit 35 Jahren geklettert. Zuletzt ist die Impfquote immer weiter runtergegangen. Experten machen Gesundheitsminister Kennedy dafür verantwortlich, der als Impfgegner gilt. Bei einem Busunfall in der Nähe des Stuttgarter Flughafens sind in der Nacht 3 Menschen schwer verletzt worden. Ein Reisebus war auf der A8 gegen ein Baustellenfahrzeug geprallt. Die Autobahn musste stundenlang gesperrt werden. In Berlin feiern zehntausende Menschen den Christopher Street Day. Das Ganze steht diesmal unter dem Motto Haltung ist hot. Über 2000 Polizisten sind im Einsatz. Der Berliner CSD ist eine der größten Versammlungen für Vielfalt und Menschenrechte in Europa, sagen die Veranstalter.
12: Kurz nach 6, der Blick auf die Straßenmittel. Wachsmann beim Berliner Rundfunk 91.4. In Berlin läuft weiter der CSD und deshalb sind auch einige Straßen in Mitte, Tiergarten und Schöneberg weiträumig gesperrt. Aktuell staut sich's vor allem in Charlottenburg im Bereich Townsea, Nürnberger Straße und in Kreuzberg auf der Yorkstraße. Dann schauen wir nach Brandenburg. Die A10, der südliche Berliner Ring Richtung Schönefelder Kreuz. Zwischen Niederlehme und Königs Wusterhausen liegen Gegenstände auf der Fahrbahn. Und die A10, der nördliche Berliner Ring Richtung Dreieck Havelland. Zwischen Mühlenbeck und Birkenwerder brennt's immer noch. Bitte passen Sie auf, da ist ordentlich Rauch. Geblitzt werden Sie in Wedding auf der Reinickendorfer Straße, in Tempelhof auf dem Kolumbiadamm und auf der A10, dem nördlichen Berliner Ring am Kreuz Oranienburg. Danke auch für Ihre Staus und Blitzer unter Berlin 201 91 390. Gute Fahrt, kommen Sie gut durch. Der erste schöne Sommerabend seit langem ist das jetzt, ausgerechnet am Samstag. Ist das nicht toll? 28 Grad haben wir immer noch. Heute Nacht geht's runter auf 15 Grad hier in der Hauptstadt. Morgen startet der Tag erstmal sonnig, aber am Nachmittag ist der Regen wieder da mit Gewitter und 26 Grad. Montag nieselt's dann auch erstmal weiter. Hört am Nachmittag aber auf, da kriegen wir dann 22 Grad und dann bleibt's nochmal mild. Ab Mittwoch dann geht die Hitzewelle wieder los. 30 Grad kriegen wir und das dann mindestens eine Woche.
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12: Ich bin Nanju Kuhlmann. Guten Abend. Die Waldbrände in Frankreich und Spanien werden immer schlimmer. Mittlerweile mussten rund um Bordeaux und Madrid fast 300.000 Menschen ihre Häuser verlassen. Mehr von Tim Britztrup.
13: Auch viele Touristen sind davon betroffen. Unter anderem mussten Campingplätze geräumt werden. Die EU hat mittlerweile insgesamt 7 Löschflugzeuge nach Frankreich und Spanien geschickt. Die Brände sind im Moment aber kaum zu löschen. Hitze und vor allem Wind sorgen sogar eher dafür, dass sich das Feuer noch ausbreitet. Im Südwesten Europas werden in den kommenden Tagen Temperaturen von um die 40 Grad erwartet.
12: Wer jetzt noch eine neue Gasheizung einbaut, der muss in den kommenden Jahren wohl mit deutlich steigenden Heizkosten rechnen. Das belegt eine Studie des Instituts der Deutschen Wirtschaft, berichtet die Rheinische Post. Einzelheiten von Gisa Weber.
14: Die jährlichen Heizkosten könnten sich demnach bis 2040 fast verdoppeln. Beim Einbau einer Wärmepumpe würden die Heizkosten dagegen über viele Jahre weitgehend stabil bleiben. Die Forscher vom IW Köln kritisieren deswegen das neue Heizungsgesetz, das ja den Einbau von Gasheizungen weiter erlaubt. So würde man denken, eine Gasheizung ist ja zulässig und vielleicht jetzt billiger. Langfristig erweist sich die Entscheidung dann aber als unwirtschaftlich.
12: Nach der Wettbewerbsstrafe gegen Google droht US-Präsident Trump der EU mit neuen Zöllen. Brüssel werde dafür einen sehr hohen Preis zahlen, schrieb er auf True Social. Trump kündigte eine Untersuchung an und wirft der EU das, Zitat, Ausrauben amerikanischer Unternehmen vor. In den USA ist die Zahl der Maserninfektionen auf den höchsten Stand seit 35 Jahren geklettert. Zuletzt ist die Impfquote immer weiter runtergegangen. Experten machen Gesundheitsminister Kennedy dafür verantwortlich, der als Impfgegner gilt. In Bayreuth auf dem grünen Hügel ist heute wieder großer Promi-Auflauf. Die Bayreuther Festspiele werden eröffnet. Mit dabei aus der Politik Kanzler Merz und Altkanzlerin Merkel. Anders als sonst gibt es zur Festspieleröffnung diesmal keine Wagner-Oper, sondern eine Aufführung von Beethovens Neunter.
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3: Ich bin Nanju Kuhlmann. Guten Abend. Bei den Waldbränden in Frankreich und Spanien ist kein Ende in Sicht. Mittlerweile mussten fast 300.000 Menschen ihre Häuser verlassen. Mehr von Tim Britztrup.
4: Im Südwesten Frankreichs brennt eine Fläche viermal so groß wie die von Paris. Aus der Hauptstadt wurden hunderte Feuerwehrleute ins Krisengebiet geschickt. Die Menschen in Paris sollen die Feuerwehr deswegen nur in absoluten Notfällen rufen. Auch in Spanien gibt es keine Spur von Entwarnung. Brandgeruch dringt bis ins Zentrum von Madrid vor. Immerhin haben sich die Flammen zuletzt nicht mehr ganz so schnell ausgebreitet. Das könnte sich aber bald wieder ändern. Kommende Woche werden in den Brandregionen wieder Temperaturen um 40 Grad erwartet.
3: US-Präsident Trump schwingt wieder die Zollkeule Richtung EU. Diesmal passt ihm die Wettbewerbsstrafe gegen Google nicht. Dirk Justus.
5: Man konnte fast damit rechnen, wenn es gegen seine Tech-Kumpels geht, versteht Trump keinen Spaß. Bei seinem Online-Dienst Truth Social schrieb er, die EU werde einen sehr hohen Preis für die Rekordbuße von 890 Millionen Euro zahlen. Er begründete das mit dem angeblichen Ausrauben amerikanischer Unternehmen. Erst gestern war ein neuer Aufschlag für Einfuhren europäischer Produkte in die USA in Kraft getreten. Als Grund nennt die US-Regierung, dass die EU zu wenig gegen Zwangsarbeit tut. Absurd, heißt es aus Brüssel.
3: In Berlin ist heute die große Christopher Street Day Parade über die Bühne gegangen. Die Polizei sprach von mehreren hunderttausend Teilnehmern. Dazu waren über 2000 Polizisten im Einsatz. Der Berliner CSD ist eine der größten Versammlungen für Vielfalt und Menschenrechte in Europa, sagen die Veranstalter. Bei einem Busunfall in der Nähe des Stuttgarter Flughafens sind in der Nacht 3 Menschen schwer verletzt worden. Ein Reisebus war auf der A8 gegen ein Baustellenfahrzeug geprallt. Die Autobahn musste stundenlang gesperrt werden. Großer Promi-Auflauf in Bayreuth. Auf dem grünen Hügel ist die Jubiläumsausgabe der Bayreuther Festspiele eröffnet worden. Mit dabei aus der Politik Kanzler Merz und Altkanzlerin Merkel. Zur Eröffnung der 150. Ausgabe gab es diesmal keine Wagner-Oper, sondern eine Aufführung von Beethovens 9.
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4: Ich bin Nanju Kuhlmann. Guten Abend. Die Waldbrände in Frankreich und Spanien werden immer schlimmer. Mittlerweile mussten rund um Bordeaux und Madrid fast 300.000 Menschen ihre Häuser verlassen. Mehr von Tim Britztrup.
5: Auch viele Touristen sind davon betroffen. Unter anderem mussten Campingplätze geräumt werden. Die EU hat mittlerweile insgesamt 7 Löschflugzeuge nach Frankreich und Spanien geschickt. Die Brände sind im Moment aber kaum zu löschen. Hitze und vor allem Wind sorgen sogar eher dafür, dass sich das Feuer noch ausbreitet. Im Südwesten Europas werden in den kommenden Tagen Temperaturen von um die 40 Grad erwartet.
4: Wer jetzt noch eine neue Gasheizung einbaut, der muss in den kommenden Jahren wohl mit deutlich steigenden Heizkosten rechnen. Das belegt eine Studie des Instituts der Deutschen Wirtschaft, berichtet die Rheinische Post. Einzelheiten von Gisa Weber.
6: Die jährlichen Heizkosten könnten sich demnach bis 2040 fast verdoppeln. Beim Einbau einer Wärmepumpe würden die Heizkosten dagegen über viele Jahre weitgehend stabil bleiben. Die Forscher vom IW Köln kritisieren deswegen das neue Heizungsgesetz, das ja den Einbau von Gasheizungen weiter erlaubt. So würde man denken, eine Gasheizung ist ja zulässig und vielleicht jetzt billiger. Langfristig erweist sich die Entscheidung dann aber als unwirtschaftlich.
4: In Berlin ist heute die große Christopher Street Day Parade über die Bühne gegangen. Die Polizei sprach von mehreren 100.000 Teilnehmern. Dazu waren über 2.000 Polizisten im Einsatz. Der Berliner CSD ist eine der größten Versammlungen für Vielfalt und Menschenrechte in Europa, sagen die Veranstalter. Die Sicherheitsbehörden in Deutschland warnen vor rechtsextremen Kampfsportvereinen. Seit 2 Jahren werden immer mehr sogenannte Active Clubs gegründet. Das hat der Verfassungsschutz jetzt der Süddeutschen Zeitung gesagt. In diesen Clubs wird versucht, junge Männer zu radikalisieren. In Bayreuth auf dem grünen Hügel ist heute wieder großer Promi-Auflauf. Die Bayreuther Festspiele werden eröffnet. Mit dabei aus der Politik Kanzler Merz und Altkanzlerin Merkel. Anders als sonst gibt es zur Festspieleröffnung diesmal keine Wagner-Oper, sondern eine Aufführung von Beethovens 9.
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2: Ich bin Jana Klonikowski. Guten Abend. Die Waldbrände in Frankreich und Spanien werden immer schlimmer. Mittlerweile mussten rund um Bordeaux und Madrid fast 300.000 Menschen ihre Häuser verlassen. Mehr dazu von Tim Britztrup.
3: Auch viele Touristen sind davon betroffen. Unter anderem mussten Campingplätze geräumt werden. Die EU hat mittlerweile insgesamt 7 Löschflugzeuge nach Frankreich und Spanien geschickt. Die Brände sind im Moment aber kaum zu löschen. Hitze und vor allem Wind sorgen sogar eher dafür, dass sich das Feuer noch ausbreitet. Im Südwesten Europas werden in den kommenden Tagen Temperaturen von um die 40 Grad erwartet.
2: Mehrere hunderttausend Menschen haben in Berlin beim großen Umzug zum CSD gefeiert und demonstriert. Das schätzt die Polizei. Größere Zwischenfälle gab es keine. Der CSD in Berlin ist eine der größten Demos für Vielfalt in Europa. Das Motto in diesem Jahr: Haltung ist hot. Dazu sagte Mitveranstalter Thomas Hoffmann in der ARD.
4: Wir sind ein bisschen bequem geworden. Die letzten Jahrzehnte ist es eigentlich immer nur aufwärts gegangen mit unseren Rechten, mit unserer Sicherheit und unserer Sichtbarkeit. Aber der Druck auf unsere Community wächst jetzt wieder. Und deswegen müssen wir alle aufstehen und Haltung zeigen bei Freundinnen, am Arbeitsplatz und in der Familie und überall.
2: In der CDU wächst die Kritik am Regierungsumbau. Kanzler Merz will ja offenbar auch Verkehrsminister Schnieder loswerden. Der Wunschnachfolger ist aber wohl kurzfristig abgesprungen. Ex-Wirtschaftsminister Altmaier schreibt dazu auf X, der Umgang mit Schnieder mache ihn betroffen und wütend. Beim Absturz eines Kleinflugzeuges in Ganderkesee in Niedersachsen sind beide Insassen ums Leben gekommen. Das hat die Polizei nach der schwierigen Bergung des Wracks am Abend mitgeteilt. Die beiden Männer waren mit dem Flugzeug in das Dach eines Einfamilienhauses gekracht. Warum, ist noch unklar. Formel-1-Pilot Lando Norris hat sich beim Rennen in Budapest die Pole-Position gesichert. Er war im McLaren beim Qualifying schneller als Lewis Hamilton und Charles Leclerc in ihren Ferraris. Der WM-Gesamtführende Kimi Antonelli holte im Mercedes Startplatz 4. Nico Hülkenberg im Audi Rang 10.
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2: Ich bin Jana Klonikowski. Guten Abend. Der CSD in Berlin ist abgebrochen worden. Grund ist ein Polizeieinsatz am Tiergarten ganz in der Nähe des CSD-Veranstaltungsgeländes. Die Polizei spricht von mehreren Verletzten. Laut Bild soll ein Auto in eine Menschenmenge gefahren sein. Mehr ist bisher noch nicht bekannt. Bei den Waldbränden in Frankreich und Spanien ist kein Ende in Sicht. Mittlerweile mussten fast 300.000 Menschen ihre Häuser verlassen. Mehr dazu von Tim Britztrup.
3: Im Südwesten Frankreichs brennt eine Fläche viermal so groß wie die von Paris. Aus der Hauptstadt wurden hunderte Feuerwehrleute ins Krisengebiet geschickt. Die Menschen in Paris sollen die Feuerwehr deswegen nur in absoluten Notfällen rufen. Auch in Spanien gibt es keine Spur von Entwarnung. Brandgeruch dringt bis ins Zentrum von Madrid vor. Immerhin haben sich die Flammen zuletzt nicht mehr ganz so schnell ausgebreitet. Das könnte sich aber bald wieder ändern. Kommende Woche werden in den Brandregionen wieder Temperaturen um 40 Grad erwartet.
2: Carsten Linnemann traut sich das Amt als Gesundheitsminister zu. In der Bild weist Linnemann Zweifel an seiner Eignung zurück. Ein alter Interviewausschnitt hatte die Debatte befeuert, sieht das Quering.
4: Ja, vor einem Jahr hatte er gesagt, dass er als Gesundheitsminister wahrscheinlich nicht erfolgreich wäre. Zitat, Schuster, bleib bei deinen Leisten. Die Ausgangslage jetzt sei aber eine andere, sagt Linnemann. Er habe sich damals auf soziale Themen wie die mittlerweile umgesetzte Bürgergeldabschaffung konzentriert. Seitdem verhandle er aber auch Themen im Bereich Gesundheit, werde sich aber auch noch tiefer einarbeiten müssen. Der bisherige CDU-Generalsekretär war im Zuge des Kabinettsumbaus von Kanzler Merz für das Amt berufen worden.
2: Wer jetzt noch eine neue Gasheizung einbaut, der muss in den kommenden Jahren wohl mit deutlich steigenden Heizkosten rechnen. Das belegt eine Studie des Instituts der Deutschen Wirtschaft, berichtet die Rheinische Post. Die jährlichen Heizkosten könnten sich demnach bis 2040 fast verdoppeln. Großer Promi-Auflauf in Bayreuth. Auf dem Grünen Hügel ist die Jubiläumsausgabe der Bayreuther Festspiele eröffnet worden. Mit dabei aus der Politik Kanzler Merz und Altkanzlerin Merkel. Zur Eröffnung der 150. Ausgabe gab es diesmal keine Wagner-Oper, sondern eine Aufführung von Beethovens Neunter.
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2: Ich bin Jana Klonikowski. Guten Abend. Am Rande des CSDs in Berlin ist ein Auto in eine Menschenmenge gefahren. Laut Polizei ist dabei ein Mensch getötet worden. Mindestens 15 weitere wurden verletzt. Passiert ist das Ganze im großen Tiergarten in der Nähe des Brandenburger Tors. Polizeisprecher Florian Naht.
3: Mutmaßlich ist hier ein Fahrzeug in den Park eingefahren, hat mehrere Personen angefahren. Wir fahren mit starken Kräften nach möglichen Tatverdächtigen und melden uns, sobald uns weitere Informationen vorliegen.
2: Die Hintergründe sind also noch unklar. Der CSD in Berlin wurde abgebrochen. Hunderttausende hatten zuvor an dem großen Umzug teilgenommen, um für Vielfalt und die Rechte queerer Menschen zu demonstrieren. Keine Entspannung in Sicht. Noch immer wüten die Waldbrände in Frankreich und Spanien. Inzwischen mussten schon fast 300.000 Einheimische und Touristen die betroffenen Regionen verlassen. Silas Quiring berichtet.
4: Was für unheimliche Ausmaße die Lage mittlerweile angenommen hat, zeigen jetzt auch Satellitenbilder des spanischen Wetterdienstes. Darauf ist zu sehen, dass sich die Rauchwolke der Brände rund um Bordeaux mit der rund um Madrid jetzt zu einer einzigen riesigen Masse verbunden haben. Auch die Menschen in den Städten bekommen die Feuer also heftig zu spüren. Die französische Regierung verteilt 1,5 Millionen Atemschutzmasken. Die spanische Gesundheitsministerin wies die Menschen an, wann immer möglich drinnen zu bleiben.
2: In der CDU wächst die Kritik am Regierungsumbau. Kanzler Merz will ja offenbar auch Verkehrsminister Schnieder loswerden. Der Wunschnachfolger ist aber wohl kurzfristig abgesprungen. Ex-Wirtschaftsminister Altmaier schreibt dazu auf X, der Umgang mit Schnieder mache ihn betroffen und wütend. Formel-1-Pilot Lando Norris hat sich beim Rennen in Budapest die Pole-Position gesichert. Er war im McLaren beim Qualifying schneller als Lewis Hamilton und Charles Leclerc in ihren Ferraris. Der WM-Gesamtführende Kimi Antonelli holte im Mercedes Startplatz 4. Nico Hülkenberg im Audi Rang 10.
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1: Ich bin Jana Klonikowski. Am Rande des CSDs in Berlin ist ein Wagen in eine Menschenmenge gerast. Laut Polizei wurde dabei mindestens ein Mensch getötet. 15 weitere wurden verletzt, einige von ihnen lebensgefährlich. Polizeisprecher Jörn Iffländer.
2: Das Fahrzeug ist nach unserem Kenntnisstand hier gegen 22 Uhr aus dem Bereich der Linnéstraße in den Tiergarten gefahren, hat dabei mehrere Menschen verletzt und ist dann an einem Baum hier im Tiergarten zum Stehen gekommen und ist leer gewesen. Und deswegen fahren wir aktuell mit Hochdruck nach dem oder den Tatverdächtigen.
1: Die genauen Hintergründe sind unklar. Der CSD wurde unmittelbar nach dem Vorfall abgebrochen. Zuvor waren hunderttausende Menschen für Vielfalt und die Rechte queerer Menschen auf die Straße gegangen. Bei den Waldbränden in Frankreich und Spanien ist weiter keine Entspannung in Sicht. Einsatzkräfte von Feuerwehr und Militär kämpfen weiter gegen die Flammen. Löschflugzeuge sind im Dauereinsatz. Mehr als 250.000 Menschen wurde bereits von den Feuern in Sicherheit gebracht. Carsten Linnemann traut sich das Amt als Gesundheitsminister zu. In der Bild weist Linnemann Zweifel an seiner Eignung zurück. Ein alter Interviewausschnitt hatte die Debatte befeuert, sieht das Quering.
3: Ja, vor einem Jahr hatte er gesagt, dass er als Gesundheitsminister wahrscheinlich nicht erfolgreich wäre. Zitat, Schuster, bleib bei deinen Leisten. Die Ausgangslage jetzt sei aber eine andere, sagt Linnemann. Er habe sich damals auf soziale Themen wie die mittlerweile umgesetzte Bürgergeldabschaffung konzentriert. Seitdem verhandle er aber auch Themen im Bereich Gesundheit, werde sich aber auch noch tiefer einarbeiten müssen. Der bisherige CDU-Generalsekretär war im Zuge des Kabinettsumbaus von Kanzler Merz für das Amt berufen worden.
1: Großer Promi-Auflauf in Bayreuth. Auf dem Grünen Hügel ist die Jubiläumsausgabe der Bayreuther Festspiele eröffnet worden. Mit dabei aus der Politik Kanzler Merz und Altkanzlerin Merkel. Zur Eröffnung der 150. Ausgabe gab es diesmal keine Wagner-Oper, sondern eine Aufführung von Beethovens 9.
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1: Ich bin Jana Klonikowski. Im Berliner Tiergarten ist am Rande des CSDs ein Wagen in eine Menschenmenge gerast. Ein Mensch ist dabei getötet worden, 16 weitere wurden verletzt, 3 von ihnen lebensgefährlich. Das Auto ist anschließend laut Polizei in dem Park gegen einen Baum geprallt. Der oder die Täter flüchteten dann offenbar zu Fuß. Eine Großfahndung der Polizei läuft. Die genauen Hintergründe des Ganzen sind noch unklar. Kanzler Merz verurteilt die Todesfahrt als abscheuliche Tat.